Vielen, vielen herzlichen Dank. Dankeschön. Wie überwältigend und wie berührend, Leute. Einmal mehr in dieser schönen Halle. Dankeschön für eure Gastfreundschaft, für eure Energie, für diese positive, schöne Energie, die ihr mitgebracht habt, für die gute Laune. Was für ein toller Abend hier in Dortmund. Danke. Karl Carlton, Peter Keller, Pascal Krawitz, Jean-Jacques Krawitz, Ken Taylor, das Philharmonic Volkswagen Orchester unter der Leitung von Uli Kolf und Bertram Engel.

0: Das muss man schon sagen. Eine echte Stilikone, eine Trendsetterin in Sachen Mode und auch in Musik. 2005 frug sie einfach bei ABBA an, ob sie diesen Jingle nehmen durfte. Naja, sie durfte und da war ihr Hit geboren. Hang ab, natürlich Madonna. Oder wie sie wirklich heißt, Madonna Luise Ciccone. Mega, mega erfolgreich. Madonna. Platz Nummer 10. Kommen wir hin zu Platz Nummer 9 und einem weiteren Sommerhit. Camaro, Femme Like You.
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From Zero to Hero. Manchmal geht's aber auch ganz andersrum, kann Sarah Connor ein Liedchen von singen. From Hero to Zero. Ja, ja, denken wir nur an die deutsche Fußballnationalmannschaft und ein Spiel und Sarah sollte die Nationalhymne singen. Das ging ein bisschen schief. Ja, schiefgegangen ist es nicht bei den Pussycat Dolls und Busta Rhymes. Sie haben sich zusammengetan und hatten einen großen Hit 2005. Don't Ya.

Boyband-Alarm im Hit-Countdown Us 5 und Maria. Das war sie, die sechsterfolgreichste Single des Jahres 2005. Hin zur fünfterfolgreichsten Single des Jahres und zu Curtis James Jackson III., der am 6. Juli 1975 in Queens in New York geboren wurde. Er ist seines Zeichens US-amerikanischer Gangster-Rapper und Schauspieler. Er wurde entdeckt durch Jam Master Jay und der bekam dann mit, dass sein Schützling 2005 den absoluten Durchbruch schaffte. Naja, was heißt Durchbruch? Also den hatte er schon längst erreicht, 2003, nämlich Dr. Dre wurde auch noch an seine Seite gestellt und er hat wirklich mehrere Millionen Schallplatten oder Platten oder Tonträger überhaupt schon verkauft. Es gibt sogar einen Film über ihn in Get Rich or Trying. Da wurde sein Leben verfilmt. Ja, und in diesem Film kommt auch sicherlich dieser Song vor. Candy Shop. Hier ist 50 Cent, die fünft erfolgreichste Single im Jahre 2005. Und danach gibt's Kreischalarm.

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2: Im Studio Sönke Röhling. Das Rentenpaket liegt auf dem Tisch. 33 Vorschläge einer Expertenkommission, die Kanzler Merz alle umsetzen will. Und zwar zügig, so seine Ankündigung. Unter anderem soll eine Pflichtkapitalrente kommen, also ein Teil der Beiträge in Aktien investiert werden. Merz sagt, so bleibt die Rente sicher und das Niveau wird steigen. Ähnlich äußerte sich Bundesarbeitsministerin Baas.
3: Ich möchte dieses Paket umsetzen. Wir müssen dafür noch sicherlich auch in unseren eigenen Reihen die Fraktionen mitnehmen. Insgesamt ein sehr gutes Gesamtpaket. Im Ergebnis wird es langfristig für alle besser und es lohnt sich, darüber zu diskutieren.
2: Bei Temperaturen von weit über 30 Grad kommt man diese Woche überall in Deutschland ins Schwitzen. So eine Hitzewelle kann aber nicht nur unangenehm, sondern auch lebensbedrohlich werden. Zum Beispiel für Wohnungslose, die keinen Zugang zu schattigen Räumen, Duschen oder einem kühlen Getränk haben. Helfen kann aber jeder, sagt Nora Köhler von der Diakonie.
4: Hinschauen hilft dann natürlich. Man sollte nicht dran vorbeigehen an den Menschen. Man sollte die Menschen fragen, ob sie Unterstützung brauchen. Vielleicht früh eine zusätzliche Flasche Wasser einpacken und die dann verteilen. Und natürlich nicht zu zögern, dann den Rettungsdienst auch anzurufen. Denn das kann im Ernstfall dann ein Leben retten.
2: Der Iran will die Straße von Hormuz weiter selbst kontrollieren. Das sagte der Chefunterhändler nach Gesprächen mit den USA und der Schweiz. Die Menge ist wichtig für den weltweiten Ölhandel. Das Thema ist neben Irans Atomprogramm einer der Hauptstreitpunkte bei den Friedensgesprächen. Für viele Menschen in Deutschland rückt der Sommerurlaub immer näher, aber nicht jeder kann sich das leisten. Für jeden Fünften ist eine Woche Urlaub zu teuer, so das Statistische Bundesamt. Besonders oft trifft das Alleinstehende und Alleinerziehende. Bei der Fußball-WM braucht Portugal heute einen Sieg gegen Usbekistan. Sonst geht im letzten Spiel das große Zittern los. Zum WM-Auftakt hatte das Team um Cristiano Ronaldo gegen die Demokratische Republik Kongo nur unentschieden gespielt. Danach bestreitet England gegen Ghana seine zweite Partie.
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0: Mit KI-Support. Sonnig und trocken ist's gerade, nur später kommen im Süden ein paar mehr Wolken dazu und aus den Bergen kann vereinzelt auch mal ein kräftiger Schauer oder ein Gewitter runterkommen. Sonst bleibt's richtig heiß. Die Höchstwerte liegen heute zwischen 24 und 37 Grad. Morgen wieder viel Sonne, am Nachmittag in den Bergen ab und zu Gewitter, maximal bis 39 Grad.

0: Gloria Gaynor mit Ho Ho Hi, The Moon war der Opener meiner Sendung
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0: Da ist er wieder, auch am Mittwoch ist er da. Schönen Mittwoch haben wir heute, ja, der Wochenteiler. So um 7:30 habe ich dann die Hälfte geschafft, dann geht's steil Richtung Wochenende, ne? So ist es. Mittwoch, der 24. Juni 2026, die Sendung Der Morgen mit Gernot gibt's zu empfangen, Montag bis Freitag von 6 bis 9 und live, hätte ich jetzt weiter gesagt, oder als Wiederholungssendung von 3 Uhr in der Nacht bis 6 Uhr ran, immer die Wiederholung vom Vortag. Ihr Lieben, zur vollen Stunde hört ihr bei mir Nachrichten, Sport und Wetterbericht. In der 20. Sendeminute kleiner Beitrag. Dann um 9:30 die Wetteraussichten und 9:50 gucken wir mal, wer heute Geburtstag hat. Musikalischerseits, wie immer, der stete Wechsel, sprich Fairness-Filter. Ich spiele mal einen deutschsprachig gesungenen, gefolgt von einem nicht deutschsprachig gesungenen Titel. Dazwischen die aktuelle Uhrzeit und das dann immer im Wechsel. 6 Uhr und 8 Minuten haben wir es. 8 Minuten nach 6. Nach Gloria Gaynor in Englisch gibt's was Deutsches. The Two heißt die Formation. Dahinter steht Jack White, ne? Der sich ja leider, naja, ihr wisst schon, ne? Im Februar war oder so. Mit Pistole und so und alles sowas. Naja, lassen wir das mal am frühen Morgen. Ist wohl nicht ganz so kinderfreundlich. Wie auch immer, jedenfalls, hör auf zu klopfen, singt er. Das ist eine deutsche Cover-Variante. Wir kennen das Ding eigentlich von Dave Edmunds, ne? I Hear You Knocking. Und die Nummer gibt's in Deutsch von Jack White. Schön, dass ihr da seid und wir schlürfen zusammen Kaffee. Moin, moin, ihr Lieben. Danke fürs Einschalten.

0: Jack White, im Display steht The Two, da steckt er dahinter. Ne? Hör auf zu klopfen. 6 Uhr und 12 Minuten haben wir es. 3 Minuten vor 6:45. Jetzt gibt's Shaken Stevens mit einem Titel, der nicht ganz so oft gespielt wird. Ja, also hab ich so irgendwie im Gedächtnis, im Ohr oder so. Vom Gefühl. Gefühl ist überhaupt die Idee. Shaken Stevens und Tell Me, ja? Hören wir jetzt mal.
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0: Shaken Stevens. Mit einem relativ selten gespielten Titel, Tell Me, aber ich finde ihn trotzdem recht flott. Irgendwie regt der zum Reiten an. Irgendwie habe ich das Gefühl, der ist so in dem Rhythmus, als wenn man auf dem Pferd sitzt und Gernot, was mit deiner Fantasie am frühen Morgen? Ja, die schlägt gerade Purzelbäume. Das kommt schon mal vor. Was haben wir? 6 Uhr und 15 Minuten, Viertel 7 oder Viertel nach 6, wie ihr es gern hättet. Jetzt gibt es eine blaue Stunde. Nein, keine Panik, jetzt gibt es keine politische Diskussion der AfD. Nein. Blaue Stunde von Roger Whittaker gesungen. Ah, Musik fürs Herz. Hier am frühen Morgen. Muss auch sein.
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0: immer wieder gerne gehört. Roger Whittaker und die blaue Stunde hier in der Sendung. Der Morgen mit Gernot um 6:20 Uhr, 10 Minuten vor 6:30. Genau der richtige Moment für den kleinen Beitrag, den ich versprach. Und dann hören wir Sir Cliff Richard und mal wieder Dreamin'. Ist aber auch eine tolle Nummer.
1: Libanesische Ärzte haben am Mittwoch einen 30-jährigen Mann 39 Besteckteile aus seinem Magen entfernt, wie ein Arzt des Krankenhauses mitteilte. Der Libanese wurde in das Krankenhaus von BK eingeliefert, weil er ein Stück einer Wasserpfeife verschluckt hatte und zu ersticken drohte. Im Magen des Mannes fanden Ärzte Messer, Gabeln, Löffel aus Metall und Plastik sowie Feuerzeuge. Einer der behandelnden Ärzte sagte, das Besteck sei zwar schwer gewesen, habe aber die Magenwände des Mannes nicht eingerissen. Der Mann leide an psychologischen Problemen. Sein Zustand habe sich inzwischen jedoch stabilisiert. Dem Arzt zufolge hatte der Mann Esslöffel und Messer halbiert, um das Besteck besser schlucken zu können.
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0: Ich höre ihn sehr gerne, den Circle of Richard. Und Dreamen, ja, das hat mich schon ein bisschen an meine Jugendzeit, das ist so lange, lange, lange her. Aber macht nichts, ist nicht so schlimm, ich höre immer wieder gerne. Es gibt halt Titel, die werden tatsächlich nie alt, obwohl sie alt sind. Ne? Man hört es ja immer wieder gerne, was weiß ich, so wie Harpo Movie Star oder die Goombay Dance Band mit Son of Jamaica beziehungsweise Boney M. mit Rivers of Babylon. Und für mich persönlich gehört auch Circle of Richard dazu. Are we gonna talk anymore? Oder eben halt hier dreamen, wie eben gehört. 6 Uhr und 25 Minuten. 5 Minuten trennen uns vor der 6:30 Marke. Wir hören Helene Fischer, denn ihr wisst ja, bei mir ist der Fairnessfilter scharf geschaltet. Bedeutet, ich spiele immer einen deutschsprachig gesungenen, gefolgt von einem nicht deutsch gesungenen Titel. Lass mich in dein Leben. Da ist er.
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0: Die Helene tourt durch die Gegend mit neuen Titeln, jede Menge, einer neuen Show und wie immer gibt's Meckernde und Nicht-Meckernde. Ja, so ist das schon immer gewesen, ne? Was der eine mag, ist dem anderen zuwider. So war es schon immer. 6:30 Uhr haben wir es. Ganz genau 6:30. Wir hören jetzt die Wetteraussichten. Ein paar Verbrauchertipps schließen sich wie immer an. Ja, nicht bei jedem Sender, je nachdem, wo ihr dazuhört, gibt welche mit Werbung, welche ohne Werbung. Das hat verschiedene Gründe. Und die, die keine haben, die hören dann sofort Adriano Celentano, Salutation. Ich guck mal, ob das mit dem Wetter alles richtig eingestellt ist. Ihr wisst ja, live ist live. Warte mal, ich guck mal, wie steht das alles? Sieht gut aus. Sieht gut aus. Also schlecht eigentlich für uns zum Zuhören, aber es scheint alles zu funktionieren mit KI-Support. Ich distanziere mich davon, ja, definitiv. Ne? Das ist nicht Bestandteil von mir reingemachten Elementen in mein Radioprogramm. Ne? Leider bin ich gezwungen, dieses Wetter so mitzunehmen. Ne? Ich würde niemals so ein KI-Müll bei mir in der Sendung machen. Ne? Leider gibt es nichts anderes derzeit. Ne? Könnt ihr nicht ein Wetter vorstellen, das Wetter morgens hier so einsprechen will? Nee, nicht? Gut, dann müssen wir leider mit diesem KI-Support rummachen. Haben wir Pech.
1: Mit KI-Support. Sonnig und trocken ist's gerade, nur später kommen im Süden ein paar mehr Wolken dazu und aus den Bergen kann vereinzelt auch mal ein kräftiger Schauer oder ein Gewitter runterkommen. Sonst bleibt's richtig heiß, die Höchstwerte liegen heute zwischen 24 und 37 Grad. Morgen wieder viel Sonne, am Nachmittag in den Bergen ab und zu Gewitter, maximal bis 39 Grad.

0: Musik made in Italy, hätte ich beinahe gesagt. Salutation Adriano Celentano. Um 6 Uhr und 35 Minuten, 5 Minuten nach 6:30. Rebel Tell, die habe ich auch ganz gerne im Programm, weil die bekannte Mucke, die man kennt, eigentlich in den Rock'n'Roll bzw. in die Rockabilly-Ecke schieben und sie so dann darstellen. Manches hört sich gut an und manches ist zum Kopfschütteln. Macht euch selber jetzt einen Reim draus, denn es geht diesmal um den Titel Tänen lügen nicht. Ihr wisst schon, Michael Holm hat das Ding gesungen, ja, sehr, sehr bekannt, wie wir ja wissen. Und hier mal in der Rebel Tell-Variante. Bitte.
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0: Zugegeben, der Schmusecharakter, der herzvolle Balladencharakter, der ist weg bei der Nummer. Hatte ich ja gesagt vorher, ne? Das ist so ein bisschen anderer Rhythmus, rocklastiger, Rock'n'Roll, so ein bisschen, ja, so ein bisschen Rock, wie auch immer, ne? Ist weg. Der eine mag's, der andere nicht. Und ja, ich sag mal, diese Balladenform von Michael Holm finde ich natürlich total schau, ne? Sonst hätte ich nichts im Programm. Habe ich auch, wisst ihr, schon oft genug gespielt, ne? Aber das hier reizt mich trotzdem so ein bisschen und ich lasse das auch in der Rotation drin, auch wenn jetzt andere gerade zuhört haben und den Kopf geschüttelt haben. Ja, da müsst ihr jetzt durch, als logisch, wenn ihr Frosch werden wollt. Nancy Sinatra ist dran mit Lee Hazelwood und Oh, Lonesome Me. Und das um 6 Uhr und 40 Minuten, 10 Minuten nach 6:30.
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Ne, gucken wir mal, wer heute am 24. Juni so Geburtstag hat oder hätte. Na, 1930 geboren, Claude Chabrol, Filmemacher. Ich habe gerne seine Filme gesehen. Sie waren manchmal sehr anstrengend, aber irgendwo hatten die was. Ne? Habe ich gerne geguckt. Jeff Beck, britischer Rockgitarrist und mehrfacher Grammy-Preissieger. Hätte heute auch Geburtstag gehabt, 44 geboren. Dann Mick Fleetwood, ja, von Fleetwood Mac. Ja, der britische Rockmusiker und Mitbegründer der Band Fleetwood Mac. Der wird heute 79 Jahre alt, 1947 geboren. Wen haben wir noch? Hannes Schöner, ja, deutscher Sänger, 53 geboren, wird heute 73. Und woher wäre es noch da? Ich gucke, ich wühle. Wen haben wir denn da noch? Ach, hier, guck mal hier, erwähnenswert, Christine Neubauer, deutsche Schauspielerin. Michael Kessler, ne, deutscher Schauspieler, Komiker und Autor. Wen haben wir noch? Ich gucke. Ach, guck mal hier. Ja, das ist ja interessant. Francie Jordi, ne, die ich ja immer gerne bei mir in der Sendung habe, der Morgen mit Gernot. Die Schweizer Vorzeigeschlagersängerin wird heute 49 Jahre alt. Ach, ist da doch ein Jungschit Küken. 77 geboren. Der werden wir jetzt mal musikalisch die Bühne bieten. Mit Love, L'amour und Liebe. Die Nummer ist eine deutsche Cover-Variante. Wir kennen die von Dingensbummens. Wer ist Dingensbummens? Na, Bumsdingsterbums da. Na, Middle of the Road, ne? Soleil, Soleil ist das Original. Und hier mit dem Geburtstagskind Francie Jordi.

0: Franzi Jordi, Geburtstagskind des Tages, Love, L'amour und Liebe, um 6 Uhr und 47 Minuten, 2 Minuten nach 3, Viertel 7. Also die los müssen auf einmal loche, ja, ja, weil es jetzt bald der Bus kommt und was auch immer, oder generell sie los müssen, wünsche ich einen schönen Mittwoch, wir hören uns dann Donnerstag wieder und alle anderen schönartig dranbleiben und weiterhin zuhören, was ich so alles von mir gebe. Ja, manchmal zum Kopfschütteln und manchmal zum noch mehr Kopfschütteln. Richtig. Ralf Christian hören wir jetzt. Komm, flieg mit mir in die spanische Sonne.
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Ralf Christian, komm flieg mit mir in die spanische Sonne um 6 Uhr und 52 Minuten, 8 Minuten vor 7. Lou Rawls, hören wir jetzt? You'll never find another love like mine. Ich glaube, der kann besser singen wie ich und das aussprechen. Und danach gibt's einen Schmankel aus dem Jahr 1931. Lasst euch überraschen. Liebe Sternchen, Hörer, Sternchen, innen. Nein, nein, nein, nein. So ein Blödsinn gibt es hier nicht. 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Liebe Radiohörer, danke fürs Einschalten hier in der genderfreien Sendung Der Morgen mit Gernot.

0: Lou Rawls. Und jetzt, wie versprochen, ein Titel aus dem Jahr 1931, ja? Niemand von euch kann sich daran erinnern, weil da wahrscheinlich keiner mehr gelebt hat. Zumindest nicht bei den Zuhörern hier, die hier mir zuhören. Lillian Harvey und Willy Fritsch, ne? Das Crystals-Lied, das werde ich mal spielen. Ich fand das irgendwie immer neckig. Ich kann mich aber entsinnen, dass das Ding im Radio lief. Hier ist es.
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2: Im Studio Sönke Röhling. Das Rentenpaket liegt auf dem Tisch. 33 Vorschläge einer Expertenkommission, die Kanzler Merz alle umsetzen will. Und zwar zügig, so seine Ankündigung. Unter anderem soll eine Pflichtkapitalrente kommen, also ein Teil der Beiträge in Aktien investiert werden. Merz sagt, so bleibt die Rente sicher und das Niveau wird steigen. Ähnlich äußerte sich Bundesarbeitsministerin Baas.
3: Ich möchte dieses Paket umsetzen. Wir müssen dafür noch sicherlich auch in unseren eigenen Reihen die Fraktionen mitnehmen. Insgesamt ein sehr gutes Gesamtpaket. Im Ergebnis wird es langfristig für alle besser und es lohnt sich, darüber zu diskutieren.
2: Bei Temperaturen von weit über 30 Grad kommt man diese Woche überall in Deutschland ins Schwitzen. So eine Hitzewelle kann aber nicht nur unangenehm, sondern auch lebensbedrohlich werden. Zum Beispiel für Wohnungslose, die keinen Zugang zu schattigen Räumen, Duschen oder einem kühlen Getränk haben. Helfen kann aber jeder, sagt Nora Köhler von der Diakonie.
4: Hinschauen hilft dann natürlich. Man sollte nicht dran vorbeigehen an den Menschen. Man sollte die Menschen fragen, ob sie Unterstützung brauchen. Vielleicht früh eine zusätzliche Flasche Wasser einpacken und die dann verteilen. Und natürlich nicht zu zögern, dann den Rettungsdienst auch anzurufen. Denn das kann im Ernstfall dann ein Leben retten.
2: Der Iran will die Straße von Hormuz weiter selbst kontrollieren. Das sagte der Chefunterhändler nach Gesprächen mit den USA und der Schweiz. Die Menge ist wichtig für den weltweiten Ölhandel. Das Thema ist neben Irans Atomprogramm einer der Hauptstreitpunkte bei den Friedensgesprächen. Für viele Menschen in Deutschland rückt der Sommerurlaub immer näher, aber nicht jeder kann sich das leisten. Für jeden Fünften ist eine Woche Urlaub zu teuer, so das Statistische Bundesamt. Besonders oft trifft das Alleinstehende und Alleinerziehende. Bei der Fußball-WM braucht Portugal heute einen Sieg gegen Usbekistan. Sonst geht im letzten Spiel das große Zittern los. Zum WM-Auftakt hatte das Team um Cristiano Ronaldo gegen die Demokratische Republik Kongo nur unentschieden gespielt. Danach bestreitet England gegen Ghana seine zweite Partie.
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5: Mit KI-Support. Sonnig und trocken ist's gerade, nur später kommen im Süden ein paar mehr Wolken dazu und aus den Bergen kann vereinzelt auch mal ein kräftiger Schauer oder ein Gewitter runterkommen. Sonst bleibt's richtig heiß. Die Höchstwerte liegen heute zwischen 24 und 37 Grad. Morgen wieder viel Sonne, am Nachmittag in den Bergen ab und zu Gewitter, maximal bis 39 Grad.

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0: Die New Seekers und You Wine Fine Another Fool Like Me war der Opener der zweiten Stunde meiner Sendung
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0: Da ist er. Der Mittwoch. Der wohlersehnte Mittwoch. Ja, warum? Weil heute Halbzeit ist, ne? Halbzeit der kompletten Arbeitswoche. Viele machen so auf den Mittag dann endlich mal, nochmal so weit und dann ist endlich Wochenende. Oder so ähnlich. Heute ist der 24. Juni 2026. Wie immer hört ihr die Sendung Der Morgen mit Gernot. Die gibt's live montags bis freitags 6 bis 9 und unlive von 3 Uhr in der Nacht bis 6 Uhr ran. Immer die Wiederholung vom Vortag. Die Stunde wird bei mir so ein bisschen zusammengestellt. Ne? Also ich habe die einmal zusammengestellt und seitdem an macht das Programm so, wie ich das möchte. Macht's auch sehr gut. Zur vollen Stunde hören wir Nachrichten, Sport- und Wetterbericht in kompakter Variante. Dann in der 20. Sendeminute ein kleiner Beitrag. Um halb hören wir die Wetteraussichten und 10 nach halb gucken wir, wer heute Geburtstag hat. Musikalischerseits immer der Fairnessfilter scharf geschaltet bedeutet, ich spiele mal einen deutschsprachig gesungenen, gefolgt von einem nicht deutschsprachig gesungenen Titel und dazwischen die aktuelle Uhrzeit. Logisch in der Morgensendung, ne? 7 Uhr und 8 Minuten haben wir es, 8 Minuten nach 7. Und nach den New Seekers in Englisch hören wir was Deutsches und zwar von Manuela. Ja? Schuld war nur der Bossa Nova. Und wenn ihr jetzt denkt, Bossa Nova ist ein Pseudonym für Gernot. Nee, ich hatte mit der Manuela, ich bin doch der strikt von sich Weiser. Nein, mit Manuela nicht. Bossa Nova ist ein Modetanz gewesen. Ja? Also ich war nicht dran schuld, sondern sie hat zu lange durchfeiert, durchzecht die Nacht und Bossa Nova getanzt. Und entschuldigt sich jetzt damit bei Mutti oder so ähnlich. So geht der Text. Schön, dass ihr da seid, ihr Lieben. Moin, moin. Und alle, die Urlaub machen, oben an der Ostsee gerade, die wünsche ich einen besonderes, schönen Start in die wohlverdiente Urlaubswoche. Gerne, du bist heute so lieb, da stimmt doch was nicht. Ja, das böse Ende kommt noch. Warte mal ab.

0: Manuela, schuld war nur der Bossa Nova. Ja, das kann schon passieren, ne? Wenn so ein Tänzchen immer länger dauert oder so eine Nacht. Ja, wenn es gemütlich ist, dann kann es auch mal länger dauern. Wobei in meinem Alter, da wird die Nacht immer um 22 Uhr anfangen und noch zu Ende sein. 5 Minuten nach 22 Uhr dann, ne? Die halte ich noch durch. Was? Ja, wir haben es jetzt 7 Uhr und 12 Minuten. 3 Minuten vor 7:45. Sunrise heißt die nächste Formation und wie gesagt, wenn man das googelt, dann kriegt man Kopfschütteln. Warum? Weil sich Hinz und Kunz Sunrise nennt. Auch irgendwelche neumodischen Formationen nennen sich Sunrise, obwohl die originale Formation aus den 70er Jahren stammt. Ich weiß nicht, wie man auf so eine dämliche Idee kommt und sich einen Künstlernamen oder einen Bandnamen zulegt, den es schon gibt. So ein Schwachsinn. Dafür gibt's doch Google. Hätten doch die neumodischen Dödels mal kicken können. Da gibt's schon ewig und 3 Tage. Und vor allen Dingen, ja, nicht mal so unbekannt, ne? Wir hören Call on Me, kennen wir. Und Jürgen Drews hat die Nummer sogar in Deutsch gesungen, ne? War der das? Genau. Wir ziehen heute Abend aufs Dach, hat er gesungen in Deutsch. Und wir hören das Originale aus den 70ern mit Sunrise. Da ist er.
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0: Wir ziehen heute Abend aufs Dach. Kennen wir in Deutsch von Jürgen und hier mit der Originalbesetzung Sunrise und Call on Me. Ich glaube 77, haben die das 77? Ich muss erstmal scharf nachdenken. Warte mal, manchmal schreibt sich Onkel Gerhard das auf. Ja, 78 was. Naja, sage ich ja. Alles gut. Da kommt das Ding her. Was gibt's jetzt Schönes? Die Uhrzeit. Logisch, erstmal. Aktuell 7 Uhr und 16 Minuten. Eine Minute nach Viertel 8. Eine schöne deutsche Cover-Variante hören wir jetzt. Und zwar Donna Hightower singt das Ding in Englisch. This world today a mess. Und das Ding ziehen wir uns jetzt in Deutsch rein. Und zwar von keinem Geringeren als von Howard Carpendale.
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0: Ja, also ich habe das erkannt. Da habe ich auch gespielt, die englische Variante von Donna Hightower des Öfteren. Und hier mit Howard Carpendale. Und bis vor 14 Tagen wusste ich gar nicht, dass das Ding auch von Howard in Deutsch gesungen wird. Wir kommen jetzt zum Beitrag, zum Versprochenen. Denn es ist 7:21, 9 Minuten vor 7:30. Und danach gibt es eine schöne Nummer. Da habe ich mich die ganze Zeit schon drauf gefreut. Ne? Kennt ihr? Ja, na klar, mit Sicherheit. Wer kennt das nicht? Costa Cordalis am Strand von Griechenland? Ja. Die Schlagerfans werden sagen, juhu, nein, stopp. Der Fairness-Filter schlägt doch zu. Das Ding hören wir jetzt in Englisch. Was? Ja. Von Ross Abbott und Atmosphäre. Und ihr kennt den alle. Also die schon etwas älteren Semesters sind. Von der Benny Hill Show. Benny Hill Show, und da war der immer mit bei, ne? Komiker, der auch singen kann. Beweist da, gleich nach dem Beitrag.
1: Weil seine Frau pafft wie ein Schlot, hat Malcolm Wilding zu einem drastischen Abwehrmittel gegriffen. Der Brite trägt jetzt in der eigenen Wohnung eine Gasmaske. Um den blauen Dunst seiner Gattin, sie raucht sogar im Bett, zu entgehen. Die trägt's mit Fassung. Den guten Nachtkuss gibt's aufs Visier.
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0: Das ist so ein Rhythmus, da könnt ihr gerne eine Maxi von haben. So richtig so ja, 7, 8, können auch 9 Minuten sein. Und das ist der richtige Rhythmus. Kennt ihr natürlich am Strand von Griechenland von Costa Cordales, dem Unvergessenen. Und hier das englische Original mit Russ Abbott und Atmosphere. 7 Uhr und 27 Minuten, 3 Minuten trennen uns noch vor der kompletten Halbzeit meiner Sendung und auch Halbzeit der Arbeitswoche. Brunner und Brunner aus dem Ösiland, die singen immer wieder, immer mehr und dann gucken wir aufs Wetter.
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0: Musik aus Österreich, flott, flott am frühen Morgen, nix zum Einschlafen mit Brunner und Brunner. Immer wieder, immer mehr für Fans des 1-2-Tippelschritt sind die genau richtig. 7:31, eine Minute nach 19:30. Wir hören jetzt die Wetterinformationen, wie schon angekündigt. Und dann gibt's eine schöne Nummer von Frank Farian, seinem Vorzeigepaket namens Boney M. Gotta Go Home. Ach, was schön!
1: Mit KI-Support. Sonnig und trocken ist's gerade, nur später kommen im Süden ein paar mehr Wolken dazu und aus den Bergen kann vereinzelt auch mal ein kräftiger Schauer oder ein Gewitter runterkommen. Sonst bleibt's richtig heiß, die Höchstwerte liegen heute zwischen 24 und 37 Grad. Morgen wieder viel Sonne, am Nachmittag in den Bergen ab und zu Gewitter, maximal bis 39 Grad.

0: Da habe ich ja vor 14 Tagen euch die deutsche oder eine lustige deutsche Fassung gespielt. Night Train singt zum Beispiel Hallo Bimmelbahn. Den hatten wir schon das ein oder andere Mal gehört. Aber vor 14 Tagen habe ich den rausgekrabt. Ich wusste das gar nicht. Vielleicht könnt ihr doch einen Sinn, ne? Mausi und Bär. Zeigst du mir deins, zeig ich dir meins. Den habe ich mir so oft angehört, dass ich einen Ohrwurm habe. Ich habe das Ding in Deutsch eben so mitgesungen. Der ist aber auch niedlich. Demnächst wieder in diesem Theater werdet ihr die Nummer dann mal hören. Ne? Das hier eben war das Original mit Boney M. und Gotta Go Home um 7 Uhr und 37 Minuten. 7 Minuten nach halb 8. Jetzt gibt's Mucke von Jürgen Drews. Das hat der nicht nur alleine gesungen. Das war doch auch Jürgen Renford, der hat ihn auch gesungen und, warte mal, Ibo hat den auch gesungen, den Titel. Ja. Das ist so eine Allerwelt-Song. Und wie heißt er? Denn zwei Frauen zu lieben, das ist kein Vergnügen. Das verstehe ich nicht. Wieso kein? Gernot, die Sendung bleibt jugendfrei. Ja,
1: kein Vergnügen. Wir bleiben bei kein. Und dann gucken wir, wer Mozart hat.
2: Die

Na, gucken wir mal, wer heute am 24. Juni Geburtstag hat. Francis Jordi, die hatten wir ja vorher Stunde schon geehrt, ne, indem sie hier singen durfte. Ja, die hat heute Geburtstag. 49 Jahre wird sie alt, die Vorzeigeschweizerin mit toller Gesangsstimme. Guck an. Des Weiteren Michael Kessler, ja, der ein oder andere wird ihn kennen, deutscher Schauspieler, Komiker und Autor und auch berühmt geworden durch seine Reisen, die er da durch die Mark Brandenburg gemacht hat. Fand ich recht angenehm, was er da gemacht hat. So, Christine Neubauer, kennen wir, deutsche Schauspielerin. Dann gibt es noch Hannes Schöner, ja, deutscher Sänger, den werden wir nächste Stunde ehren, ja, musikalischerseits. Was haben wir noch? Die Schauspielerin Nancy Allen aus den USA. Wen gibt's noch? Mick Fleetwood. Ja, Mick Fleetwood ist der Mitbegründer der Formation Fleetwood Mac. Jeff Beck, leider nicht mehr unter uns auch. Er hätte heute Geburtstag gehabt. Und der große französische Filmregisseur Claude Chabrol. Musikalischerseits hören wir jetzt tatsächlich von Fleetwood Mac was. Und zwar den berühmten Titel Tusk. Und wo ist er? Hier ist er.

0: Geburtstagskind des Tages, Mick Fleetwood, hier von Fleetwood Mac, mit dem Titel Task. Ja, durchaus bekannt, denke ich mal. So, ihr Lieben, wir haben 7 Uhr und, na, gleich 47 Minuten. 2 Minuten nach 7:45. Jetzt aufgemerkt, alle die Marina heißen, die werden jetzt besonders geehrt, ja? Die, nicht mit dem Titel von Rocco Granata und vielen, vielen anderen, die Marina gesungen haben. Könnte man machen? Mache ich aber nicht. Geht ganz anders. Und zwar vom nagelneuen Album Olaf der Flipper. Ja, da hat er neues Album rausgebracht. Vorige Woche? Kam das vorige Woche raus? Nee, vor 14 Tagen schon. Wie auch immer. Und auf dem Album drauf, das da Weltklasse heißt, sehe ich den Titel 3. Und der Titel 3 heißt Hey, hey, Marina. Ja, nun könnte man das als Aufforderung oder als bösen Zeigefinger anheben. So, weißt du, so, hey, hey, Marina, oder hey, hey, Marina. Denkt euch selber euren Teil. Mal sehen, was da alles so besungen wird. Ne? Der Olaf ist ja für Überraschungen gut, wie wir ja wissen. Aber ein Disco-Fox-Rhythmus, das ist es allemal. Gucken wir mal. Ich höre den jetzt zum zweiten Mal. Ich kann mich ganz so entsinnen an den Text. Bin selbst überrascht. Und damit gehen liebe Grüße an die Ostsee. Zu der Marina, die ich kenne. Ha, da ist er.
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0: Siehste, das war der liebe Gruß an alle, die Marinas heißen, ne? Nicht persönlich nehmen, Gottes Willen, ne? Ich kann ja nicht alle Marinas glücklich machen, aber vielleicht eine mit diesem Song. Ich finde das Ding gar nicht mal verkehrt, was der da alles singt, ja? Und wie gesagt, nagelneu. Der Titel ist also nicht so wie Rocco Granada aus den Jahren 1960 oder 61 oder so. Nee, der ist nagelneu, keine 14 Tage alt, vom nagelneuen Album von Olaf, dem Flipper, das da Weltklasse heißt. Titel 3, falls jemand den hören möchte. Beim nächsten Song, hier um 7 Uhr und 52 Minuten, 8 Minuten vor 8, habe ich lange überlegt, spielst du den nicht, weil der so lang ist, ne? Aber andersrum, ihr wisst ja, in einer Morgensendung so einen langen Titel spielen, ist immer so eine Sache, ne? Ich mach's mal trotzdem, weil eigentlich kommt man an diesem Titel nicht vorbei, wenn man auf klassische Rockmusik steht, ne? The Eagles mit dem berühmten Song Hotel California. Mit dem, ja, möchte ich mich für diese Stunde verabschieden, aber ihr wisst ja, alle guten Dinge im Leben sind drei. Den spielen wir jetzt bis ran an die Nachrichten und dann hören wir uns zur dritten und letzten Stunde wieder, der Morgen mit Gernot. Viel Vergnügen und Entspannung jetzt mit den Eagles.
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1: Verteilen und natürlich nicht zu zögern, dann den Rettungsdienst auch anzurufen, denn das kann im Ernstfall dann ein Leben retten.
2: Der Iran will die Straße von Hormuz weiter selbst kontrollieren, das sagte der Chefunterhändler nach Gesprächen mit den USA und der Schweiz. Die Menge ist wichtig für den weltweiten Ölhandel. Das Thema ist neben Irans Atomprogramm einer der Hauptstreitpunkte bei den Friedensgesprächen. Für viele Menschen in Deutschland rückt der Sommerurlaub immer näher, aber nicht jeder kann sich das leisten. Für jeden Fünften ist eine Woche Urlaub zu teuer, so das Statistische Bundesamt. Besonders oft trifft das Alleinstehende und Alleinerziehende. Bei der Fußball-WM braucht Portugal heute einen Sieg gegen Usbekistan. Sonst geht im letzten Spiel das große Zittern los. Zum WM-Auftakt hatte das Team um Cristiano Ronaldo gegen die Demokratische Republik Kongo nur unentschieden gespielt. Danach bestreitet England gegen Ghana seine zweite Partie.
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4: Mit KI-Support. Sonnig und trocken ist's gerade, nur später kommen im Süden ein paar mehr Wolken dazu und aus den Bergen kann vereinzelt auch mal ein kräftiger Schauer oder ein Gewitter runterkommen. Sonst bleibt's richtig heiß, die Höchstwerte liegen heute zwischen 24 und 37 Grad. Morgen wieder viel Sonne, am Nachmittag in den Bergen ab und zu Gewitter, maximal bis 39 Grad.

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0: Der King of Rock'n'Roll, Mr. Elvis Presley und Surrender war der Opener der dritten Stunde meiner Sendung.
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0: Geht los, auf in die letzte Stunde. Ihr hört die Sendung Der Morgen mit Gernot, diesen Montags bis Freitags immer von 6 bis 9 gibt. Live und unlive von 3 Uhr in der Nacht bis 6 Uhr ran immer die Wiederholung vom Vortag. Heute ist der 24. Juni 2026 und wir haben es 8 Uhr und 6 Minuten, 6 Minuten nach 8. Die Stunde befülle ich zum Anfang mit Nachrichten, Sport und Wetterbericht kompakt. In der 20. Sendeminute ein kleiner Beitrag, um halb dann die ausführlichen Wetterdaten mit den Daten vom Kurt, vom Wetterfrosch Kurt aus Berlin-Tegel und 10 nach halb, da gucken wir mal, wer heute gewinnt.

0: Geburtstag hat. Musikalischerseits wie immer der stete Wechsel von Deutsch, nicht Deutsch, gesungenem Liedgut und dazwischen, na klar, die aktuelle Uhrzeit gehört sich in der Morgensendung. Logisch. Nach Elvis Presley hören wir Roland Kaiser und er besingt die 7 Fässer Wein. Ich stelle mich nochmal vor und dann geht's los mit dem Ronald.
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0: Roland natürlich.

Guten Tag, mein Sohn. 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

0: 7 Fässer Wein? Ja, da gibt's eine lustige Fete, dann denke ich mal. Nur ich weiß nicht, wenn ich mir dann ein paar einlade, ich weiß nicht, was die denn trinken wollen, ne? Sollte man vielleicht auch ein 8. ranrollen. Roland der Kaiser. 8:10. 8:10. Wir hören jetzt Olivia Newton-John, die Unvergessene, und John Travolta. Ja, Summer Night City, bitte.
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0: Olivia Newton-John und John Travolta und Gäste. Da kick mal an, da waren noch ein paar mit bei. Ich habe ja gehört, da waren noch ein paar mehr Stimmen im Hintergrund zu hören. Summer Nights um 8 Uhr und 14 Minuten. Eine Minute vor Viertel neun in der Zwischenzeit. Der nächste Song ist wie immer, oder wie so oft würde ich eher sagen, eine Cover-Variante im Original von Uriah Heep, Free Me. Und wir hören die deutsche Cover-Variante mit Bernd Klüver. Frieden braucht auch ein Rebell. Ja, ich manchmal auch. Meine Nachtruhe zum Beispiel. Das ist mein Frieden.
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0: Uriah Heep im Originalen und hier die deutsche Fassung mit Bernd Klüver. Frieden. 8 Uhr und 19 Minuten haben wir es in der Zwischenzeit. 4 Minuten nach Viertel 9. Wir hören jetzt den Beitrag, den versprochenen. Und dann gibt es eine schöne Nummer von ABBA. Ja? Aber mal in einer anderen Sprache. Im Original kennen wir das Ding ja aus dem Englischen. Und jetzt hören wir mal die spanisch gesungene Variante von Move On. Dachte ich das was? Move On? Nee? Ja, doch? Na klar, Mensch, ABBA-Titel kennen wir alle. Ja, ist ja gut, ist ja gut, ist ja gut. Okay, da ist der Beitrag erst.
1: Ein 88 Jahre alter Mann wollte sich bei einem Hotelbrand in Kanada partout nicht retten lassen. Kaum aus den Flammen befreit, rannte er wieder in das brennende Gebäude. Der Grund? Er wollte seine dritten Zähne retten. Das Feuer brach in dem Trans-Canada Hotel im Norden der Provinz Ontario aus. Paul Pepin trat die Hotelzimmertür des 88-jährigen Darius St. Dennis ein und wollte den Mann retten. Der aber wollte nicht weg. St. Dennis habe ihm 6 oder 8 Boxhiebe verpasst, bevor er den alten Mann aus dem Gebäude bringen konnte. Seine dritten Zähne wollte St. Dennis nicht den Flammen überlassen und stürmte wieder hinein. Erneut wurde er von einem Retter herausgezogen. Seine dritten Zähne verschmorten jedoch im Feuer.
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0: Move On im Englisch gesungenen und hier Al-Anda in der spanischen Fassung. Das haben sie also auch drauf, ne? Falls euch das jetzt eben spanisch vorkam. Aber um 8 Uhr und 26 Minuten, 4 Minuten vor 8:30. Gleich wenden wir uns den Wetterdaten zu. Ja, der Kurt, der springt schon und hüpft schon ganz aufgeregt hin und her. Ja, und wird die Wetterdaten mir kredenzen. Und bis daran hören wir eine schnucklige Nummer, die im Original von Racy ist. Lay a Love on Me. Und wir hören die deutsche Fassung mit Benny, wenn deine Süße einmal sauer ist. Einmal? Ja, hier ist der Titel.
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0: Racy, lay a love on me. Und hier die deutsche Fassung. Benny, wenn deine Süße einmal sauer ist. 8 Uhr und 30 Minuten haben wir es jetzt gleich, genau 8:30. Wir hören jetzt die Wetteraussichten, wie immer. KI-Support, haha, wie lustig, selten so ihr lacht. Das hört sich fürchterlich an, wa? Oder? Also völlig unnatürlich, diese dir, weiß ich nicht. Hört da keiner zu in der Redaktion? Finden die das wirklich toll? Also diese, nee, es klingt einfach fürchterlich und total unnatürlich, ja? Wenn die da zufällig noch einen Wettereinsprecher brauchen, ne? Wettereinsprecher hört sich gut an. Sehr, sehr schönes Wort, ne? Soll sich mal melden bei mir. 0170 18 16 616. Ich spreche euch das Wetter alle Male besser an, wie ihr mit eurem KI-Müll. Denn das ist einfach nur noch Dreck. Sag ich dazu und dabei bleibe ich auch. Wir hören uns jetzt mal die Daten an vom Kurt. Was hat er gemacht? Der Kurt, unser Wetterfrosch aus Tegel, da ist er. Ja, hier hat er zugeschanzt die Temperaturen aktuell der 16 Landeshauptstädte. Und das sieht gut aus. Alle sonnig, außer Kiel. Gut, da ist wechselnd bewölkt. Gut, dann lassen wir das weg und sagen das nur direkt bei Kiel dann mit zu an. Geht los. Berlin 23 Grad und sonnig. Bremen 22 Grad sonnig. Dresden 23 Grad und sonnig. Ich wollte das doch weglassen. Gut, dann lasse ich es jetzt weg. Düsseldorf 25 Grad, Erfurt 21 Grad, Hamburg 22 Grad, Hannover 23 Grad. Hier war die Ausnahme jetzt. Kiel 21 Grad und wechselnd bewölkt. Und der Rest ist alles sonnig. Magdeburg 23 Grad, in Mainz 26 Grad, München 25 Grad, Potsdam 22 Grad, Saarbrücken 25 Grad, Schwerin 21, in Stuttgart 26 und wie immer zum Schluss Wiesbaden 25 Grad. Ja, und das im Sommer. Wie kann denn sowas nur passieren? Das gibt's doch gar nicht, ja? Wir werden alle sterben. Wie kann man denn so eine Temperaturen im Hochsommer haben? Vor allen Dingen 3 Tage nach Sommeranfang. Also das geht doch gar nicht, ne? Das ist ja fürchterlich, ne? Ich weiß gar nicht. Sind die alle gestorben damals, die Leute, so vor 100 Jahren? Da gab's genau dieselben Sommer. Und auch ich kann mich sehr wohl entsinnen. Vor mindestens 50 Jahren hatten wir das gleiche Wetter. Auch 31, 38 Grad und knapp 40 Grad gab es auch. Nachts 29 Grad im Hochsommer. Ich sitze immer noch hier. Klimawandel, wir sind schuld. Und vor allen Dingen die Deutschen. Die Deutschen sind am meisten schuld. Ja? Die anderen Länder auf der Welt, nein. Deswegen ist Deutschland der Klimawandelretter. Und wie rettet man das Klima? Indem man den Deutschen die Kohle aus der Tasche zieht. Damit retten die dann das Weltklima. Und die Kohle wird dann dahin gebracht, bei den Leuten, die nicht mal wissen, wie Klimawandel geschrieben wird. Ich halte das alles für absoluten Müll. Ja, und ich bin also nicht kein Aufhetzer oder sonst dergleichen, sondern einfach mal überlegen. Gab es vor 50 Jahren nicht so ein Wetter? Und vor 100 Jahren? Nee, natürlich nicht. Nein. Das ist erst jetzt seit 15 Jahren, seitdem da jemand mal stand und gesagt hat, wir schaffen das. Seitdem an gibt's Klimawandel. Gernot? Ja.
1: Mit KI-Support. Sonnig und trocken ist's gerade, nur später kommen im Süden ein paar mehr Wolken dazu und aus den Bergen kann vereinzelt auch mal ein kräftiger Schauer oder ein Gewitter runterkommen. Sonst bleibt's richtig heiß. Die Höchstwerte liegen heute zwischen 24 und 37 Grad. Morgen wieder viel Sonne, am Nachmittag in den Bergen ab und zu Gewitter, maximal bis 39 Grad.

0: Die Nummer gab es auch in Deutsch von Katharina Valente und der Toni, der mit den Mädchen mit roten Haaren und so. Der hat das Ding auch in Deutsch gesungen. Irgendwas mit rote Pfeile irgendwie so. Da war ich überlege, tausend rosa rote Pfeile, so hieß der Titel in Deutsch. Spiele ich demnächst mal, kein Problem. Jetzt gibt's wieder ein bisschen Musik fürs Herz. Und wer kann das besser als Gigi Anderson? Alles, was du willst. Mein süßer Engel. Ach, was fein.
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0: Gigi Anderson, Flotter Disco Fox zum Wachwerden, alles, was du willst, mein süßer Engel. 8 Uhr und 40 Minuten in der Zwischenzeit, ganz glatt, 10 nach halb 9. Aber warte mal, einen spielen wir noch, einen und dann wenden wir uns den Geburtstagsdaten zu. Ist das okay für euch? Okay? Okay? Okay? So heißt auch der nächste Titel von Dave D. Dozy, Braggy, Mick and Titch. Bitte.
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So, dann schauen wir mal auf die Geburtstagskinder des Tages. Da wären heute am 24. Juni unter anderem dran Francine Jordi, ja, die Schweizer Vorzeigesängerin, hätte ich beinahe gesagt. Die wird heute 49 Jahre alt. In der ersten Stunde haben wir sie auch musikalisch gehört als Geburtstagsständchen. Michael Kessler, ja, deutscher Schauspieler, Komiker, guck an, und Autor, ne? Und dann seine Städtereisen oder seine Landreisen, die habe ich auch gerne gesehen. Da gibt es richtig dufte Dokumentationen, unter anderem da durch die Mark Brandenburg. Das ist richtig dufte. Christine Neuburger, deutsche Schauspielerin, wird heute 64 Jahre alt. Herzlichen Glückwunsch. Dann haben wir noch Nancy Allen, US-amerikanische Schauspielerin. Wer sie kennt, gut. Des Weiteren Jeff Beck, britischer Rock und... Nee, nicht Rock, sondern Rock-Gitarrist, so war richtig. Und mehrfacher Grammy-Preisträger. Und außerdem Claude Chabrol, der große französische Filmregisseur. 1930 geboren, hätte heute auch Geburtstag gehabt. Musikalischerseits widmen wir jetzt dem Hannes Schöner seinen Geburtstag. Der wird heute 73 Jahre alt. Er ist ein deutscher Sänger und auch ein... vielen, in der einen Kölner Band war, da macht er auch mit. Ich komme jetzt nicht gleich auf den Namen. Macht nichts. Ist nicht ganz so schlimm. Uns singt er den Titel Nun sag schon adieu. Ich denke mal, bei den Schlagerfans ist das Ding durchaus bekannt. Allen anderen Geburtstagskindern heute vom 24. Juni natürlich selbstverständlich auch herzlichen Glückwunsch und feiert schön. Naja, das Wetter, besser geht nicht, ne? Besser geht nicht. Grill an, kaltes Bier, Feierabend.

0: Hannes Schöner, Geburtstagskind des Tages. Nun sag schon adieu. Ich noch nicht ganz. Zwei Titel habe ich noch für euch. Ganz entspannt. Also so schnell schießen die Preußen nicht. Wir haben es 8 Uhr und 49 Minuten. 4 Minuten nach 8:45. Die Kings sind mal wieder dran mit Waterloo Sunset. Ja, die hören wir gern.
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0: Die Kings, die bösen, schlechten Menschen, ja, nicht die Könige mit G, sondern mit K, die schlechten, bösen Buben, Waterloo Sunset und das Ganze um 8:53, 7 Minuten vor 9. Ihr Lieben, das war's dann für heute, ja, ich werde mich jetzt verabschieden, den Titel aus dem Österreichischen haben wir noch drin und zwar Andy Borg zum Teufel mit der Einsamkeit und dann, ihr wisst ja, die letzte Strophe von Gunter Gabriel, seinem Titel Deutschland ist, finde ich total schau. Und das beschreibt tatsächlich das, was gemacht werden muss mit Deutschland. Und der hat das schon 1982 gesungen, ja, tatsächlich. Heute aktueller denn je. Übrigens noch ein Hinweis in eigener Sache, meine persönliche Meinung. Ihr solltet tatsächlich deutlich weniger öffentlich-rechtliche Medien gucken. Da wird nur Quark erzählt und nur Blödsinn. Gerade jetzt zum Beispiel zu dem Krieg dort im Nahen Osten. Tipp Al Jazeera, da seht ihr die Wahrheit. Bei Al Jazeera und bei Welt. Ja, Welt TV kennt ihr ja alle, ne? Früher N24. Welt gucken oder Al Jazeera. Da seht ihr auf einmal ganz andere Nachrichten und ganz andere Bilder zum selben Thema. Das ist das Schärfste und vor allen Dingen ziemlich ungeschnitten. Das, was die ARD und ZDF euch zeigt, ist geschnitten und gemacht und gepanscht und vermüllt komplett. Ja, vor allen Dingen diese Dame da mit dem Kurzhaarschnitt, diese erotisch wirkende, ja, ihr wisst schon. Nee, du, die erzählt einen Schnickschnack. Mit der möchte ich mal eine Runde quatschen. Die würde ich zu Grund und Boden sammeln. Die würde heulend wegrennen, das schwöre ich euch. Ich wünsche euch einen richtig tollen Mittwoch, ihr Lieben. Wir hören uns morgen früh ab 6 Uhr wieder, wenn es heißt Der Morgen mit Gernot. Ich mache jetzt den Fisch und schwimme davon. Diener nach links, Diener nach rechts. Tschüss, tschüss, macht's Schmugge. Euer Gernot aus dem wunderschönen, sonnendurchfluteten Märkisch-Oderland. Ich gehe jetzt Gassi und nebenbei zeige ich dem Hund die große runde Welt. Was für ein Teil? Dazu später mehr. Tschüss, bis morgen, ihr Lieben.
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Ja, herzlich willkommen hier am Mittwochabend zu 2 Stunden am Stück mit den ersten 80er Hits der Musikgeschichte. Ich bin Johannes Rapp, sag Servus und ja, auf euch warten tolle 2 Stunden 80er Hits nonstop. Und wir beginnen diese Stunde mit Aha. The Sun Always Shines on TV. Danach gibt's No Doubt About It von Hot Chocolate. Ja, viele weitere gibt's hier auch dazu. So, mit diesen 2 starten wir jetzt erstmal in diese Stunde hinein. Viel Spaß!

Ja, das ist Leo Reiseer mit More Than I Can Say hier auf Musikradio, die 80er Show.

0: Es war der offizielle Song zur Fußball-Weltmeisterschaft des Jahres 1998 in Frankreich und der Nummer 1-Hit in Deutschland, und zwar im Juni des Jahres 98. Das war Ricky Martin und das Werk heißt The Cup of Life. Und was gab's noch im Jahre 98?
1: In den deutschsprachigen Ländern tritt am 1. August die Rechtschreibreform in Kraft. Die Reform der deutschen Rechtschreibung von 1996 ist eine Reform mit dem erklärten primären Ziel der Vereinfachung der Rechtschreibung im deutschen Sprachraum. Sie wird sowohl wegen der angestrebten Änderung der Rechtschreibung als auch wegen der Vorgehensweise bei der Durchsetzung von Anfang an umstritten und führt zu Auseinandersetzungen zwischen Befürwortern und Gegnern, die bis heute andauern.

Islands in the Stream und kam von Kenny Rogers und Dolly Parton und wurde veröffentlicht im Jahre 1983. Aber dies hier die neue Version aus dem Jahre 98 aus dem Film Bullworth von Press Michel und ODB Introducing Maya und das Werk heißt Ghetto Superstar That Is What You Are, ein Nummer 1 Hit und das Ganze im Sommer des Jahres 98. Genau wie das nächste Werk, sozusagen das Thema zum RTL Kinosommer des Jahres. Hier sind Luna und das Werk heißt Bailando.

Das sind Joachim Witz und Peter Heppner. Die haben größten Hits. Ein Nummer 2 Erfolg aus dem Jahre 1998 und zwar aus dem Augustienjahres. Und das Werk trägt den Titel Die Flut. Und dies Werk hier stammt aus dem Film Armageddon und erreichte die Nummer 1 und zwar im September 98. Hier ist die Band Aerosmith, ihr größter Hit. Das Werk heißt I Don't Want to Miss a Thing.

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Ja, herzlich willkommen hier am Mittwochabend zu 2 Stunden am Stück mit den neuesten 80er Hits der Musikgeschichte. Ich bin Johannes Rapp, sag Servus und ja, auf euch warten tolle 2 Stunden 80er Hits nonstop. Und wir beginnen diese Stunde mit Aha. The Sun Always Shines on TV. Danach gibt's No Doubt About It von Hot Chocolate. Ja, viele weitere gibt's hier auch dazu. So, mit diesen zwei starten wir jetzt erstmal in diese Stunde hinein. Viel Spaß!

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Ja, jetzt haben wir unsere Corona-Stunde auch fast rumgebracht. Und jetzt gibt es eine Ablenkung, möchte ich jetzt euch ermöglichen. Und zwar mit einer Stunde 90er Spezial, was eher ein bisschen Überstunden geht, weil wir bringen die Hits sonst gar nicht alle unter. Ja, und jetzt geht's los mit Flugzeug im Bauch, den Medaillon-Mix von Oli P. Danach gibt's Lemon Tree von Fool's Garden und den dritten macht der Go West von den Pet Shop Boys. Pet Shop Boys. Gut. Soweit zu diesem Thema. Und wir legen gleich los mit Flugzeug im Bauch von Oli P. Schönen Samstagnachmittag.

Das war ein perfekter Samstagnachmittag mit den Pet Shop Boys. Oder? Kann man sich auch gönnen hier auf Musikradio mit Go West. Ja, und gleich nach dem nächsten Song Right in the Night von Jam und Spoon. Featuring. Genau. Featuring Plaska. Gibt's etwas Komödiatisches aus Bayern? Bis gleich.

0: Right in the Night von Cem und Spoon featuring Rafka hier auf Musikradio. So, und jetzt gibt's passend zum Thema Coronavirus ein, da helfen sie ja die Nachbarn auch zusammen, und so heißt das Thema Nachbarschaftshilfe. Und so ist es jetzt von den Nullingers in der Comedy.
1: Nachbarschaftshilfe. Das lange Pfingstwochenende steht vor der Tür. Und wer es sich, im Gegensatz zu den Nullingers, leisten kann, fährt in einen kleinen Kurzurlaub.
2: Die Nachbarschaft von der Rettinger, grüß gut.
3: Ja, grüß Sie, Herr Nullinger. Wir fahren ja übers lange Pfingstwochenende an Gardasee.
2: Mei, dies freut mich. Schönen Urlaub, geh, wiederschauen. Ich sag mal, was denn?
3: Ja, uns haben es leider alle abgesagt, die normal aufs Haus aufpassen. Deswegen wollte ich Sie mal fragen. Ich meine, Sie wissen ja, die Villa war nicht ganz billig, und da ist uns natürlich schon wichtig, dass jemand nach dem Rechten schaut.
2: Was unterschwingen wir?
3: Ist nicht viel zu machen. Eigentlich nur schauen Sie, ich hab da die Düngetabs, die bloß auflösen, da wird dann das Wasser so dunkelblau. Und jeden Tag die Blärme gießen. Ja, aber halt aufpassen mit dem weißen Teppich, Sie kriegen das doch hin, oder?
2: Ja, freilich, überhaupt kein Problem. Ein schöner Urlaub, Frau Rettinger. Machen Sie sich keine Sorgen.
3: Na dann, wiederschauen.
1: Einen Tag später.
4: Wahnsinn, Josef, das ist ja Eingangshalle.
5: Wow, schaut mal, da im Wohnzimmer. Da hängt ein Nashorn an der Wand, auf Augenhöhe. Das schaut wie mein Freund der Mani, wenn er gamsig ist.
4: Mani? Was denn für ein Mani?
6: Boah, krass. Und der Fernseher ist ein 50 Zoll Flatscreen. Mit High Definition und HDMI-Anschluss.
4: Finger weg, Bulli. Nicht angelangen gehen.
2: Wahnsinn. Und unterm Nashorn ein Aquarium. So groß gibt's ja dies normalerweise bloß beim Chinesen.
6: Und ein Bärenfell mit einem echten Bärenkopf. Boah. Und ein Louis-Sess-Sessel. Der ist ja sau wertvoll.
2: Was? Die soll die drum? Sitzt mir nicht einmal bequem.
4: Josef, steh auf. Jetzt lass dir mal das Zeug in Ruhe. Wir gießen jetzt die Pflanzen. Josef, hast du das Zeug in der Gießkanne schon aufgelöst?
2: Ja, steht doch schon da, die blaue Brühe. So, los geht's!
4: Josef!
5: Papa!
2: Der blöde Bär, jetzt bin ich über den Kopf gestolpert.
4: Schau hin, jetzt ist auf dem weißen Teppich ein blauer Fleck.
2: Moment, ich mach ihn gleich weg. Warte, ich schöpfe ihm einmal Wasser aus dem Aquarium. Schau, ist schon besser.
5: Papa, du hast einen Fisch mit außer.
2: Moment, da ist ein Kescher. Ich hab ihn gleich.
4: Josef, pass auf mit dem Stiel von den Ketchup. Der Nashorn kommt.
6: Papa, jetzt ist das Nashorn im Aquarium.
2: Ich hol's raus. Tu mir den Sessel her. Da steig ich ihn auf. Zieh fix.
4: Josef!
2: Zieh fix. Ich häng fest in dem Sessel. Moment, ich kann mir am Aquarium rausziehen.
1: Die Nullingers auf Antenne Bayern. Hören Sie auf die nächste Folge an, wenn es heißt...
3: Ja, sagen Sie mal, spinnen Sie! Wie schaut's denn bei uns im Haus aus?
2: Was bei Ihnen im... Mei, die Pflanzen gießen. Die haben wir jetzt ganz vergessen. Wir waren gar nicht drüben, wissen Sie.
3: Da steht alles unter Wasser.
2: Echt? Wahnsinn. Ja, wahrscheinlich Einbrecher, ne? Leid gibt's heutzutage nicht. Der Irrsinn essen.
3: Oh.

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1: Und damit hallo und herzlich willkommen zur 676. Ausgabe von Old School Radio. Mit Musik direkt vom Plattenteller und das Ganze live und exklusiv für heute am 24. Juni des Jahres 2026. Und da sage ich natürlich guten Abend. Tja, heute ist sie zu hören, die 676. Ausgabe von Old School Radio. Und zwar am 24. Juni des Jahres 2026, genau Halbzeit sozusagen. In genau 6 Monaten haben wir nämlich Weihnachten, Heiligabend. Kann man sich bei diesen Temperaturen nicht so richtig vorstellen. Wird aber so kommen, davon gehe ich zumindest mal aus. Ja, was haben wir vor in den nächsten 3 Stunden? Eine sehr heiße Sendung wird es definitiv. Ich hoffe, dass die Technik durchhält. Ich hoffe, dass ich durchhalte. Mal schauen. Auf jeden Fall in den nächsten 3 Stunden haben wir zum Beispiel 2 Damen, denen wir unseren letzten Tribut zollen müssen, bedauerlicherweise. Wir haben ein Spielchen dabei, nämlich Intro mit Schleife. Da gibt es einen Musikwunsch zu gewinnen. Und wir haben wieder die fiktiven 50. Achso, ein Maximix am Mittwoch haben wir auch noch dabei. Und wir haben die fiktiven 50, also Titel, die in genau dieser Kalenderwoche die Peak-Position in den deutschen Singlecharts erreicht haben. Die fiktiven 63 sind das heute eher, denn Nummer 63, die Position, mit der wir begonnen haben. Ein Trio aus Italien, das hatte 2 Hits bei uns, Hypnotic Tango. Das war der erste und der größte. Der Titel erreichte die Nummer 5 für den deutschen Singlecharts. Dies der Nachfolger, der erreichte nur die Nummer 63 und befand sich dort auf der Position am 25. Juni des Jahres 1984, vor 42 Jahren. Das war Mai Mai und das war der Hit, der da heißt Zorro. Tja, und weiter geht's mit einer Schauspielerin und Sängerin aus Ulm, die aktiv war zwischen 1944 und dem Jahr 2001. Im Jahr 2002 ist sie leider verstorben, Anfang des Jahres 2002. 4 Singles hatte sie in den deutschen Single Jazz. Der 2. war der größte, das war ihre Version von Mackie Messer aus der 3-Groschen-Oper. Aber wir hören den Nachfolgehit und er erreichte die Nummer 54 und blieb dort einen ganzen Monat lang, damals im Juli 1963, in den deutschen Singlecharts. Einer der ältesten Titel, die wir heute hören. Ich habe den Titel auch mehrfach auf CD, immer nur in Mono. Hier ist eine alte LP, die ich aufgelegt habe. Porträt in Musik heißt diese LP und darauf hören wir das Ganze in Stereo. Ziemlich selten gehört. Hier ist die große Hildegard Knef, ganz genau. Und der Hit, es war beim Bal Paris.
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Eine Rockband aus Irland stand gerade auf dem Programm, und zwar eine, die seit nicht weniger als 50 Jahren aktiv ist, seit 1976. Und sie hatten in der Zeit 38 Hits in den deutschen Singlecharts. Der achte, das war der größte. Im Jahre 91 erreichte The Fly die Nummer 5. Dies hier war der übernächste Hit und eines Titel aus ihrem 7. Album Achtung, Baby. Das waren U2, der Titel heißt One, und das war einer der neuesten Titel, die wir heute hören in unseren fiktiven 50 auf der Nummer 50.

Und zwar vor ganz genau 34 Jahren. Das war die Gruppe U2 und das war der Hit, der da heißt One. So, und nicht nur einer, sondern ganz viele können gewinnen heute bei unserem Spielchen, nämlich Intro mit Schleife. Da habe ich wieder einen Titel genommen, der platziert ist in unserer Liste hier, in unserer Hitparade unter den ersten 20. Habe aus dem Intro eine Schleife zusammengebastelt und das werden wir gleich hören. Und die Aufgabe ist es herauszufinden, von wem der Titel, dessen Schleife wir gleich hören, stammt und wie er heißt. Intro mit Schleife heißt deswegen auch das Programm. Und ja, wer das dann erkennt, der ist eingeladen, uns eine E-Mail zu schreiben mit einem Musikwunsch, denn das ist sozusagen der Gewinn, den man heute hier an diesem Mittwochabend abgreifen kann sozusagen. Und derjenige, der nicht so richtig weiß, was er sich wünschen soll, wer sich ein bisschen inspirieren lassen möchte von den 7-Zoll-Vinyl-Singles, die hier so rumstehen, oder aber wer sichern möchte, dass ich die Platte, die er sich wünscht, auch da habe, kein Problem. Es gibt eine Liste und die findet man unter der auf der Webseite von uns, nämlich zu erreichen unter www.happydaysradio.de. Happy Days und Happy Days Radio, nein, Happy Days Radio in einem Wort, www.happydaysradio.de, dort auf der Startseite einen Link zu Old School Radio und da wiederum die Liste aller 7-Zoll-Vinyl-Singles, die hier so rumstehen. Das heißt, wer sich da was auswählt, kann sicher sein, dass ich die Platte dann auch spielen kann. Ja, und um sozusagen den Gewinn heute hier bekommen zu können, hier das Rätsel. Und die Frage lautet, von wem stammt der Titel, den wir gleich hier hören und wie heißt er? Tja, das ist sozusagen ein Teil des Intros. Die Frage lautet, von wem stammt der Titel hier und wie heißt er? Ein Werk, das die Nummer 1 erreichte in Amerika. In Deutschland war die Nummer 17 die beste Position. Das war damals im Jahre 1975. Und wer weiß, wie dieser Titel hier heißt und von wem er stammt. Der ist eingeladen, uns zu schreiben, und zwar unter der bekannten E-Mail-Adresse. Und die wiederum lautet happydays@happydaysradio.de. Happy Days und Happy Days Radio jeweils in einem Wort. Von wem stammt der Titel hier? Wie heißt er? Das ist die Frage. Und bitte auch den Musikwunsch mit in die E-Mail hineinschreiben, um dann sozusagen mit dem Gewinn, dem Musikwunsch, belohnt zu werden heute an diesem Mittwochabend, 24. Juni 2026. Ich lebe ein bisschen der Vergangenheit, wie man merkt. Und das Ganze sozusagen gewissermaßen als vorweihnachtliches Geschenk heute. Denn heute, wie gesagt, ist ja der 24. Juni. So, aber wir haben leider auch unserer Chronistenpflicht Genüge zu tun. Zwei Damen sind verstorben, und zwar zunächst mal Kirsti Sparbø aus Norwegen. Die ist am letzten Freitag im Alter von 79 Jahren verstorben. In den Jahren 1965, 67 und 69 hat sie am Eurovision Song Contest teilgenommen, und zwar für Norwegen, und belegte dort jeweils den 13., 14. und 16. Platz. In den deutschen Singlechart hatte sie danach dann 5 Charterfolge in den Jahren 68, 69. Dies hier war der dritte und der größte. Der erreichte im Jahre 1969 die Nummer 15. Und den Titel könnte vielleicht der ein oder andere kennen, denn vor inzwischen auch schon wieder 21 Jahren hat die Gruppe Hot Banditos das Ganze gecovert, bearbeitet. Shake Your Balla 123 Alarma, so hieß der Titel. Aber hier ist sozusagen das Vorbild. Unser letzter Tribut an Kirsti Sparbø. Und das Lied ist ein Thema dieses Titels hier ist ein Student aus Uppsala.

Das war eine Band, die stammt aus Interlaken in der Schweiz, gegründet im Jahre 1971 und sie hatten 3 Hits in den Singlecharts in der Schweiz. Dies hier war der 2. und der größte dort, erreichte die Nummer 2 in den Schweizer Charts. Und wer jetzt nicht gesagt hat, das versteht man aber schwer, das ist doch bestimmt Schweizerdeutsch. Nein, es gibt eine Schweizerdeutsche Version und da verstehe ich persönlich gar nichts. Aber dies war sozusagen die hochdeutsche Fassung, die bei uns die 46 erreichte. Und dort war der Titel von 49 Jahren, das war ein Rumpelstilz und das war ein Hit, der da heißt Kiosk. So, und ja, wir haben bereits Lösung bekommen für unser Spielchen, nämlich Intro mit Schleife heute an diesem Mittwochabend. Und zwar von den Zweien aus Dithmarschen, von Fabian, Dr. Moonshine, Joe und Ted. Und ja, hier ist nochmal die Erinnerung. Wir suchen hier heute das Werk hier, das wir gleich hören mit einem Intro. Und zwar Interpret und Titel von diesem Werk hier. Titel ist einer, der im Jahre 1975 die Nummer 1 erreichte in den Single Charts in Amerika. In Deutschland war die 17 die beste Position im selben Jahr und von Gilla gab es eine deutsche Fassung. Aber die Frage ist, von wem stammt das Original hier, das wir hören und wie heißt es? Und wer das weiß, der ist eingeladen, uns zu schreiben unter der bekannten E-Mail-Adresse und die lautet happydays@happydaysradio.de. Happy Days und Happy Days Radio in einem Wort. Wir wüssten gerne, wie gesagt, von wem stammt dieser Titel hier, wie heißt er? Und außerdem hätten wir auch gerne einen Musikwunsch erfahren, um den dann in aller Hoffnung, dass ich ihn auftreiben kann, in diesem Programm hier noch erfüllen zu können. So, eigentlich wollte ich ja noch an eine weitere Dame erinnern, habe ich vergessen, jetzt kommen wir dazu, und zwar eine Sängerin und Schauspielerin aus Frankreich, die am letzten Montag im Alter von 80 Jahren verstorben ist. Sie hat ihre erste LP 1965 veröffentlicht und sie hatte 2 Hits in den deutschen Singlecharts in den Jahren 87, 88. Let Be Must The Queen, so heißt der eine Titel, und der andere ist der, den wir jetzt hier hören werden. Der erreichte die Nummer 1 in den Singlecharts in Frankreich, bei uns war die 9 die beste Position. Das Ganze ist unser letzter Tribut an Gesh Paty. Und hier geht's um den Titel, der da heißt Etienne. Und den hören wir jetzt, oder?

Tja, das war nicht der King von Soho, das war eine Popsängerin aus Kopenhagen in Dänemark, die zwischen 1955 und 1990 aktiv war. In dem Jahr ist sie leider verstorben und zwischen 1965 und 1975, da war sie mit dem dänischen Gitarristen Jörgen Ingmann verheiratet. Beide gewannen im Jahre 63 den Eurovision Song Contest mit dem Klassiker Danze Wiese. Insgesamt hatte sie 4 Hits in den deutschen Singlecharts. Dies hier war der letzte und bei den deutschen Schlagerfestspielen in Baden-Baden im Jahr 1963 erreichte er der Titel den 5. Platz in den deutschen Singlecharts. Die 44. Das war damals im Juli des Jahres 1963. Das war Grete Ingmann und das war der King von Soho. So, der hat nicht mitgemacht, dafür einige andere, nämlich die zwei aus Dithmarschen, Fabian, Dr. Moonshine, Joe Tett und Maren und Sören. Vielen Dank für heute Abend. Ja, ich hatte das mit dem vorweihnachtlichen Geschenk, mit dem Musikwunsch heute tatsächlich ernst gemeint. In einem halben Jahr ist schon wieder Weihnachten. Da sollte man langsam mal anfangen, die Geschenke sozusagen zusammenzusammeln, bevor man dann wieder kurz vor Weihnachten überrascht wird. Ja, ich bin auf der Suche, die Musikwünsche zusammenzusammeln, deswegen habe ich das gerade erzählt. Ein paar habe ich auch schon gefunden, die anderen, da suche ich noch. Auf jeden Fall kommen wir jetzt erstmal zu dem zweiten neuesten Titel, den wir heute hören. Wir hörten ja vorhin bereits aus dem Jahre 1992 von U2 den Titel One. Dies hier ein weiterer Titel aus dem Jahre 92, der im Juni seine Peak-Position erreichte, nämlich die 42. Eine Sophisti-Pop-Band aus London in England ist das hier. Im Original waren die aktiv zwischen 1984 und 94. Und sie hatten 4 Hits in den deutschen Singlecharts zwischen 87 und 92. Und der erste, das war der größte, Down to Earth hieß der, der erreichte die 32. Dies hier war ihr dritter Hit, ein Werk, das 1974 geschrieben und auch im Original aufgenommen wurde von Mr. Johnny Bristol. Aber hier die Fassung von der Gruppe Curiosity, wie gesagt vor 34 Jahren, auf der 42, der Titel Hang On In There, Baby.

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Man kann diesem Programm hier, glaube ich, vieles vorwerfen, aber nicht, dass es nicht abwechslungsreich wäre heute an diesem Mittwochabend, 24. Juni 2026. Das hier war ein Singer-Songwriter aus Paris in Frankreich, der seit 1958 aktiv ist. Und sein erster Hit in den deutschen Single-Charts, das war bereits seine 30. Single. Das war der Titel Butterfly, der in der französischen und in der deutschen Version die Nummer 1 erreichte bei uns. Dies hier war sein 5. Chart-Erfolg und er erreichte die Nummer 40 und war dort vor 53 Jahren. Das war Daniel Gerard und das war der Hit, der heißt Isabella. Ja, wie gesagt, Isabella hat nicht mitgemacht, aber die zwei aus Dithmarschen, Fabian, Dr. Moonshine, Joe Tett und Maren und Sören heute an diesem Mittwochabend für unser Spielchen hier. Ich habe, glaube ich, auch schon fast alle Titel zusammen, deswegen werden wir gleich mal zu der Erfüllung der Musikwünsche kommen. Aber hier ist noch ein Komiker aus Ohio, der seit 1978 in Australien lebt und der spielte den italienischen Einwanderer Giuseppe, Chef von dem Music Theater und er hatte zwei Hits in den deutschen Single Charts. Der eine, der erreichte im Jahre 81 die Nummer 1 und hieß Shut Up Your Face. Und dies hier war der Nachfolgehit, ein Werk, das im Original 1963 aufgenommen wurde von Jimmy Soul. Aber hier die Fassung aus dem Jahre 81, ein Titel, der die Nummer 38 erreichte. Dort war der Hit vor 45 Jahren sozusagen der andere Hit von einem Wanted Wonder. Hier ist das Joe Dolce Music Theater und der Titel If You Wanna Be Happy.

Was für ein brillanter Titel hier von einem Rockquintett aus London in England, das zwischen 1968 und inzwischen 66 und 71 aktiv war. Und sie hatten zwei jetzt in den deutschen Singlecharts, beide im Jahre 68. Der erste, das war der größte, der hieß Everlasting Love und erreichte die Nummer 12 bei uns. Der Nachfolger, das war der, den wir gerade gehört haben. Beides Titel, die im Original von Robert Knight aufgenommen wurden, nämlich Everlasting Love und auch Rainbow Valley. Das Werk, das wir gerade gehört haben, das die Nummer 37 erreichte in den deutschen Singlecharts im Juli 1968. Wie gesagt, The Love Affair waren das. Und wir hätten das, glaube ich, auch von der Original 7-Zoll-Vinyl-Single spielen können. Die hat der Ted nämlich vor gar nicht so langer Zeit auf dem Flohmarkt aufgetrieben und die parkt hier sozusagen noch, weil ich sie reinigen muss. Aber auf jeden Fall war das hier die schöne, breite Stereo-Version auf dem Old Gold Label. Eine Wiederveröffentlichung von dem Titel von der Gruppe The Love Affair. So, die ersten, die mitgemacht haben heute in unserem unserem Spielchen hier in diesem Programm, das waren Peter und Charlotte natürlich. Schöne Grüße in Richtung Dithmarschen und vielen Dank fürs Mitmachen bei unserem Spielchen. Und die beiden wünschen sich einen Titel, der im Jahre 1990 die Nummer 21 erreichte in den deutschen Singlecharts. Speziell für die beiden aus Dithmarschen hier sind AC/DC und der Hit, der da heißt Thunderstruck.

Tja, auch das hier war ein Musikwunsch heute an diesem Mittwochabend, an diesem Programm. Und zwar ein Titel, den sich der, ja, wer eigentlich der Fabian gewünscht hat. Ich bin dann gerade ein bisschen verwirrt, weil ich gerade einen falschen Titel hier gestartet habe. Sehr ungeschickt. Auf jeden Fall war das eine Formation aus Deutschland, die einen Hit hatte. Im Jahre 1986 in den deutschen Singlecharts. CCCP heißen sie. Dankenswerterweise haben sie das am Anfang ja erzählt, wie man das aussprechen muss. American Soviets, das war ihr großer Hit. Dieser Titel Made in Russia. Wie gesagt, speziell für den Fabian. Schöne Grüße und vielen Dank fürs Mitmachen bei unserem Spiel. Heute, nämlich Intro mit Schleife. Und der nächste Musikwunsch, das ist der, den Dr. Moonshine eingereicht hat. Und er wünscht sich was ganz Aktuelles von einer Dame aus Baltimore, die aber in Hamburg lebt, wenn ich das richtig weiß. Und sie nennt sich Sophia Kennedy. Vielleicht heißt sie sogar so. Wer weiß es? I kenne die nicht, sozusagen. Der Titel könnte sozusagen der Titel einer alten Sendung von Heinz Schenk sein, nämlich Schenke mir ein. Das ist speziell für Dr. Moonshine. Schöne Grüße und vielen Dank fürs Mitmachen bei unserem Spielchen Sophia Kennedy.

Das war eine Formation um Eric Clapton und Ginger Baker, also eine Formation aus England, wenn ich das richtig interpretiere. Obwohl sie in Amerika erfolgreicher war, dort erreichte dieser Titel hier nämlich die Nummer 6. In den Singlecharts in England nur die 28, das war im Februar des Jahres 1968. Die Gruppe Cream, der Titel White Room, das Ganze der Musikwunsch heute von dem Joe. An diesem Mittwochabend, deswegen in Richtung Joe, hallo und schöne Grüße und vielen Dank fürs Mitmachen bei unserem Spielchen heute, nämlich Intro mit Schleife. So, der nächste Musikwunsch, der von dem Ted und deswegen auch in seine Richtung, hallo und schöne Grüße und vielen Dank fürs Mitmachen bei unserem Spielchen. Und der Ted wünscht sich einen Titel von Thomas Rotfuß und Thomas Urban. Die haben sich zusammengetan zum Duo Thomas und Thomas im Jahre 1988 ist diese Single hier erschienen. Und wenn ich jetzt ein bisschen mehr Alkohol-Intus hätte, dann würde ich wahrscheinlich die B-Seite auflegen und den Titel singen. Denn auf der B-Seite ist das Original-Playback zum Mitsingen zu finden und der Text ist auch abgedruckt. 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Sommerregen auf Begegnen, sehr sauber gereimt, auf jeden Fall in Richtung Ted, schöne Grüße, hier sind Thomas und Thomas und träumen kann man nie zu viel.

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1: 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September 1878. 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

0: Erde bleiben? Wissen Sie, was das Wort Texas bedeutet? In der Sprache der Indianer heißt es Freund. Es ist ein großes Land, es hat Platz für alle. Texas kann auch Ihnen eine Zukunft.
1: 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Für mich gibt's kein Morgen.

Das war eine Formation, die konnte die Nummer 2 erreichen in den deutschen Singlecharts im Jahr 1988 mit dem Titel, der da heißt Okay. Und dies hier war ihr dritter Hit, allerdings einer, der nur in der Funk-Hit-Parade platziert war im Jahre 89. Das Ganze der Musik von Schon Maren und Sören. Schöne Grüße und vielen Dank fürs Mitmachen bei unserem Spiel.

Spielchen heute in Richtung der beiden, das waren okay. Und das war der Titel The Wild Wild Western. Wenn ich gut wäre, dann würde ich wissen, aus welchem Film die Zitate stammen, die wir gerade gehört haben, aber leider weiß ich das nicht. Sorry dafür. Auf jeden Fall, das waren die Musikwünsche heute für unser Spielchen, nämlich Intro mit Schleife, die Auflösung, gar nicht so weit hin. Auf der Nummer 17 werden wir das Ganze hören. Und nochmal, wie gesagt, vielen Dank. So, wir haben noch ein bisschen Zeit, bevor wir zu den 20 Titeln kommen, die ersten 20 erreicht, denn genau dieser Kalenderwoche im Laufe der letzten 63 Jahre. Und da hören wir einen Titel, der im Jahre 72 erfolgreich war. Und zwar von einem Singer-Songwriter aus Waterford in Irland, der aktiv ist seit 1967 und der 8 Hits feiern konnte bei uns in den Jahren 72, 73. Der 6. das war der größte im Jahre 73, erreichte Get Down, die Nummer 1, und blieb dort für 10 solide Wochen. Bisher war sein zweiter Hit. Beide Seiten der Single hier waren in den Charts platziert. Alone Again Naturally, die bekanntere Nummer, die erreichte die 38. Diese Seite hier erreichte die 28. Hier ist Gilbert O'Sullivan und der Hit, der heißt Matrimony.

Das waren zwei Herren, die eigentlich aus London in England stammen, die aber in den frühen 80er Jahren in der Nähe von Hamburg gelebt haben. Edem Ephraim und Dennis Fuller, der Name der beiden Herren. Leider beide im Jahre 96 bei einem Autounfall beim Skiurlaub in den österreichischen Alpen verstorben. Und The Rubberiest Man in Pop, das war ihr Spitzname sozusagen. Sie hatten drei Hits bei uns in den Jahren 89 bis 91. Der zweite, nämlich London Nights, der erreichte die 24 und war ihr größter Hit. Dies hier war ihr erster Hit, beides Titel aus ihrem Debütalbum, das heißt The 12 Commandments of Dance. Das waren die London Boys, der Titel Requiem, und das war das UK-Mix, das wir ja gerade gehört haben. Es war auf der deutschen Single damals zu finden gewesen, die 27 war die beste Position damals vor 37 Jahren. London Boys und Requiem. So, gleich kommen wir zu den 20 Titeln, die die ersten 20 erreichten genau dieser Kalenderwoche. Aber erst noch die Nummer 25. Da haben wir einen Rockabilly-Sänger aus Minnesota, der leider im Jahre 1960 bereits im Alter von 21 Jahren verstorben ist. Dies hier war sein einziger Verkaufshit in den deutschen Singlecharts, und im Jahre 58 ist der im Original veröffentlicht worden und erreichte die 8. den Singlecharts in Amerika, in Deutschland damals auf dem London-Label rausgekommen. Und zwar in einer besonderen Fassung, nämlich ohne den Hall auf dem gesprochenen Teil und mit einem richtigen Schluss. Aber 10 Jahre später erschien die Platte wieder. Da gab es das erste Rock'n'Roll Revival. Da wurden ja die ersten Rock'n'Roll-Platten sozusagen, die ersten Rock'n'Roll-Songs auf Compilation-Alben veröffentlicht. Und dies war sozusagen eine Compilation-Single gewissermaßen, die immerhin die Nummer 25 erreichte, damals im Jahre 68. Der Titel ja auch lange Zeit Erkennungsmusik von dem Rock'n'Roll-Museum mit Werner Voss. Hier auf jeden Fall ist Eddie Cochran. How to get to Eddie Cochran? Das wiederum war die Frage in dem Werbespot, dem Levi's-Werbespot aus den 80er Jahren. Hier ist im Jahre 68 der Hit, aus dem Jahre 58 der Titel. Hier ist Eddie Cochran und der Summertime Blues.

Das war ein Sänger aus Brünn in Mähren, der leider im Jahre 2021 verstorben ist, und er hatte nicht weniger als 86 Hits in den deutschen Singlecharts zwischen 1959 und 86, zumindest wenn man alles zusammenzählt, denn die meisten davon, die hatte er unter diversen Namen auf dem Billiglabel Tempo. Dies auf jeden Fall war sein erster Hit unter dem Namen Teddy Parker, und der befand sich vor 63 Jahren auf der Nummer 21 in den deutschen Singlecharts, Teddy Parker und der Nachtexpress nach Saint-Tropez. Und jetzt wird es Zeit für die ersten 20, die fiktiven 20 Titel, die in genau dieser Kalenderwoche im Laufe der letzten rund 63 Jahre die ersten 20 erreichten in den deutschen Singlecharts. 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

Dies hier ist die 676. Ausgabe von Old School Radio mit Musik direkt vom Plattenteller. Das Ganze live und exklusiv hier heute am 27. und am 24. Juni des Jahres 2026. Und da hören wir jetzt 20 Titel, die in genau dieser Kalenderwoche im Laufe der letzten 58 Jahre die ersten 20 erreichten. In den deutschen Singlecharts zum Beispiel ein Titel aus dem Jahre 1978, den wir gerade gehört haben. Eine Rock'n'Roll Revival Band aus Leicester war das. In England natürlich 1974 entdeckt bei der Talentshow im britischen Fernsehen, nämlich New Faces. Und zwischen 74 und 81 hatten sie 13 Hits in den deutschen Singlecharts. Under the Moon of Love, das war Anfang 1977 ihr größter Erfolg, der erreichte die 4. Dies hier war ihr 9. Hit, ein Titel, der bereits 1958 von Dion und den Bellmans in die Charts gebracht wurde, zumindest in Amerika. In Deutschland auf der Nummer 20, wie gesagt, vor genau 48 Jahren. Das war ein Show Waddy Waddy. Und das war der Hit, der da heißt I Wonder Why. So, und weiter geht's mit der Nummer 19. Da haben wir eine Band aus West Sussex in England, die aktiv ist seit 1976 und die 20 Hits hatte in den deutschen Singlecharts zwischen 85 und 2026. Anfang dieses Jahres war, glaube ich, dieser Titel hier nämlich wieder platziert. Der fünfte und größte Hit von ihnen war 1989 die Nummer 3 Lullaby. Dies hier war ihr zweiter Hit und das Ganze ein Titel, wie gesagt, der Anfang des Jahres wieder in den Charts zu finden war. Im Original 1979 aufgenommen und diese Fassung hier benutzt das Original-Playback, ist aber ein Remix davon und die Vocals, die wurden neu eingespielt. Zumindest steht das auf dem Cover der Single. 1986, vor genau 40 Jahren, die Nummer 19, die sind The Cure und der Hit, der heißt Boys, Don't Cry.

Eine Sängerin aus Edinburgh in Schottland war das, aktiv zwischen 1979 und 1994, und sie hatte drei Hits in den deutschen Singlecharts. Der erste war der größte, nämlich der Japanese Boy. Der erreichte die Nummer 3 bei uns, die Nummer 1 in den Singlecharts in England, und wir hörten gerade ihren dritten Hit bei uns. Es gab eine deutsche Version von Janine Olsen, aber dies hier war das Original von Annika, vor genau 44 Jahren in Deutschland auf der Nummer 18. Das war der Hit, der heißt Ooh Shoobidoo Doolang. Und weiter geht's mit einem weiblichen Funk-Trio aus Philadelphia in Pennsylvania, bestehend aus Nona Hendrix, Patti LaBelle und Sarah Dash, eine Band gegründet im Jahre 1971. Und dies hier war der einzige Hit, den sie hatten in den deutschen Single-Charts, geschrieben von Bob Crew und Kenny Nolan und im Original aufgenommen von der Disco-Gruppe, die da heißt The 11th Hour. Diese Fassung entstand für das 8. Album von dieser Band, nämlich Nightbirds, so hieß das Album. Und im Jahre 2001 erreichten Christina Aguilera, Lil Kim, Mia und Pink die Nummer 1 in den Singlecharts in Amerika mit ihrer Version dieses Titels, und zwar Musik aus dem Film Moulin Rouge. Aber dies hier ist das Original, das Vorbild zumindest. Und ja, das Intro wird dem einen oder anderen, glaube ich, bekannt vorkommen, wenn wir es gleich hören. Denn das Ganze war Gegenstand unseres Spielchens heute, Intro mit Schleife. Und dass dem so ist, das wussten die zwei aus Dithmarschen, nämlich Peter und Charlotte, Fabian, Dr. Moonshine, Joe, Ted und Maren und Sören. Und jetzt können wir das Vorbild hören, sozusagen. Die komplette Version, die die Nummer 17 erreichte. Und dort war vor genau 51 Jahren. Hier sind La Belle und hier ist der Hit mit der Frage: Voulez-vous coucher avec moi ce soir? Oder auch Lady Marmalade.

Singer-Songwriter aus Trinidad, der in Romford in England aufgewachsen ist. Sein erster Single erschien bereits 1971 und zwar unter dem Namen Les Charles. Aber er hatte 12 Hits in den deutschen Single-Charts zwischen 1976 und 88 unter dem Namen Billy Ocean. Sein neunter Hit, das war sein größter, der erreichte im Jahre 86 die Nummer 2, When the Going Gets Tough, the Tough Get Going. Dies hier war sein erster Hit, das Ganze bereits seine 10. Single und weil er eben 5 Jahre lang und 10 Singles gewartet hat oder 9 Singles, hat er nicht mehr daran geglaubt, dass er jemals den Durchbruch haben würde. Niemand war mehr überrascht, als dass hier dann ein großer Hit wurde. Die 18 in den deutschen Singlecharts, Motown Pastiche oder so ähnlich nennt man das, glaube ich, vor genau einem halben Jahrhundert. Auf der Nummer 17, auf der Nummer 18, Billy Ocean und Love Really Hurts Without You. Und jetzt ein Popsänger aus Whakatane in Neuseeland natürlich, der im Jahre 1966 seine Chartkarriere begann, oder vielmehr seine Karriere begann. Dies Jahr war der erste seiner 2 Hits in den deutschen Singlecharts. Michel Fugain hat das Ganze geschrieben, General Paletton, so hieß das im Original. Dies Jahr eine Fassung, die Mike Leander produziert hat. Und vor ganz genau 58 Jahren die Nummer 18 in den deutschen Singlecharts. Hier ist John Rawls und die Frage, oder vielmehr der Titel, der heißt If I Only Had Time.

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Tja, ich kann nicht die ganze Nacht bleiben, nur bis 23 Uhr heute an diesem Mittwochabend, aber das auf jeden Fall war eine Band aus Kassel, die 1981 gegründet wurde und hier in den Jahren 82, 83 zwei Hits hatte in den deutschen Singlecharts. Rendezvous, ich hab dich seit langem nicht gesehen, so ist ihr zweiter Hit, der erreichte die 49 im Jahre 83, dieser Titel erreichte die 14 im Jahre 82, jawohl, so heißt die Band. Der Titel für drei Wochen auf der 14 im Sommer des Jahres 82, der Titel, der da heißt Taxi. Und weiter geht's mit unserer Nummer 13. Dort haben wir einen Singer-Songwriter und gelegentlich auch Fernsehmoderator aus Fostinovo in Italien. Das liegt, wie wir alle wissen, nordwestlich von Florenz. Und im Jahre 2023 ist er ja leider verstorben. Er hatte drei Hits in den deutschen Charts. Dies hier war der dritte und der größte im Jahre 1990. Der Siegertitel des Eurovision Song Contest. Und wie gesagt, für drei Wochen die 13 in den deutschen Singlecharts im Sommer 1990. Hier ist Toto Cutugno und der Hit, der heißt Insieme.

Das war ein Singer-Songwriter und Schauspieler und Teen-Idol aus New York City. Ende des Jahres 2017 ist der leider verstorben. Und er spielte zwischen 1970 und 1974 den ältesten Sohn, nämlich Keith, in der Fernsehserie The Partridge Family. 10 Solo-Hits hatte er bei uns zwischen 1971 und 1985. Der größte war im Jahre 1973, die Nummer 9, die da heißt Rock Me Baby. Und davon war dies hier die Nachfolgesingle, beides Titel aus seinem Debütalbum, das da heißt Cherish. Das war Mr. David Cassidy, der Titel vor genau 53 Jahren auf der Nummer 12. Der Titel, der da heißt I Am a Clown. So, gleich gibt's 10 Titel, die in genau dieser Kalenderwoche im Laufe der letzten 61 Jahre die ersten 10 erreichten in den deutschen Singlecharts. Dachte vorhin, John Rawls wäre der älteste Titel oder von dem käme der älteste Titel. Nein, den hören wir gleich. Gleich kommen die ersten 10, aber hier ist nochmal die Nummer 11. Und da haben wir eine, was heißt nochmal? Erstmals heute die Nummer 11 sozusagen. Eine Gruppe aus Sheffield in England ist das hier bekannt oder vielmehr benannt nach einer Gruppe aus dem Roman Uhrwerk Orange. 3 Verkaufssets hatten sie bei uns in den Jahren 83 bis 93, wobei der erste und der letzte Titel gewissermaßen identisch war. Denn der dritte Hit im Jahre 93, das war ein Remix von dem ersten Hit. Und genau den hören wir jetzt, ihr größter Charterfolg vor 43 Jahren auf der Nummer 11. Hier sind Heaven 17 und der Hit, der heißt Temptation.

Dies hier ist der 676. Ausgabe von Old School Radio mit Musik direkt vom Plattenteller. Eine Platte, die ziemlich zerkratzt ist, haben wir gerade gehört, vom Plattenteller. Wir hören 10 Titel, die in genau dieser Kalenderwoche im Laufe der letzten 61 Jahre die ersten 10 erreichten. Zum Beispiel auf der Nummer 10 ein Komponist, Dirigent und Arrangeur aus Buenos Aires in Argentinien, der zwischen 65 und 77, dem Jahr, in dem er leider verstorben ist, aktiv war. Er ist der Onkel von Miguel Ríos, der mit dem Song of Joy einen Riesenhit hatte in den deutschen Singlecharts. Dies hier war der einzige Hit für seinen Onkel sozusagen. Und die Sinfonie in G-Moll, Köchelverzeichnis 550 von Wolfgang Amadeus Mozart. Warum der Titel

Mozart Nummer 40 heißt, weiß ich nicht, um ehrlich zu sein. Aber geschrieben wurde das jedenfalls im Jahre 1788 in Wien. Das habe ich zumindest gelesen. Dabei war ich natürlich nicht. Der Titel vor 55 Jahren auf der Nummer 10, Baldo de los Rios. Und wie gesagt, Mozart Symphonie Nummer 40, Köchelverzeichnis 550. So genau wollen wir doch sein. Ja, schöne Grüße in Richtung Heiko und Martin für die Nachricht und die Information, dass offenbar gerade ein Spiel stattfindet bei der Fußball-Weltmeisterschaft zwischen der Schweiz und Kanada. Dort stand es in der 48. Spielminute 1:0 für die Schweiz offenbar. Vielen Dank für die Info. Ja, mit dem Musikwunsch wird es leider ein bisschen schwierig. In diesem Jahr habe ich ja sozusagen die ersten 10 da ausgetimt. Deswegen bewahre ich den Titel mal für nächste Woche auf, den die beiden sich wünschen. Das ist Carnaval de Paris von Dario G. Das können wir nächste Woche auf jeden Fall im ersten Teil des Programms hier hören. Und nächstes Jahr wird es, glaube ich, sowieso wieder ein bisschen einfacher, weil da keine Hitparade mehr im Programm steht. Auf jeden Fall auf der Nummer 19 jetzt ein Singer-Songwriter aus Klagenfurt in Österreich, der zwischen 1950 und 2014 aktiv war. Dann ist er leider verstorben und er hatte insgesamt nicht weniger als 97 Hits in den deutschen Single-Charts. Zwischen 1957 und 2015 eine Nummer 1 war dabei im Jahre 75, Griechischer Wein, der Titel. Dies hier war sein 16. Hit und das Ganze Platz Nummer 4 beim Eurovision Song Contest im Jahre 65 in Neapel in Italien für Österreich. Hat ja dreimal für Österreich am Song Contest teilgenommen, in Jahren 64, 65 und 66. Dies hier sein Beitrag aus dem Jahre 65 auf der Nummer 19. Hier ist Udo Jürgens und sag ihr, ich lasse sie grüßen.

Eine Band aus England haben wir gerade gehört, die die 18 Hits hatte in den deutschen Singlecharts und der erste erreichte die 28, keineswegs der größte, ist der Something I Should Know aus dem Jahre 83 in Amerika, in England, vielmehr war das ein Nummer 1 Erfolg. Dies hier war ihr vierter Hit und zu dem Zeitpunkt war es ihr größter in den deutschen Singlecharts, der Titel erreichte nämlich die Nummer 8, aber die Nachfolgesingle The Wild Boys war noch erfolgreicher, die erreichte bei uns die Nummer 1. Dieser Titel hier, den wir gerade gehörten, der erreichte in England und Amerika die Nummer 1, bei uns war, wie gesagt, sagt die 8 die beste Position. Das war vor 42 Jahren, das waren Duran Duran und der Hit, der da heißt The Reflex. Und jetzt eine Gruppe aus Düsseldorf, die aber damals, als dieser Hit hier im Jahre 84 in den Charts war, in England stationiert gewesen ist. Und dies hier war ihr erster und größter Hit in den deutschen Singlecharts, der erste ihrer vier Charterfolge. Und es geht hier um Dr. Mabuse, das ist natürlich ein super Verbrecher aus der Feder des luxemburgischen Schriftstellers Norbert Jack aus dem Jahre 1920, 1921 erstmals verfilmt von Fritz Lang. Aber hier sozusagen der Soundtrack dazu, gewissermaßen vor genau 42 Jahren, der Titel auf der 7, hier sind Propaganda. Und der Titel Dr. Mabuse, The First Sight A.

Das war eine Latin-Pop-Band aus Miami in Florida, die 1975 gegründet wurde. Und sie hat nur zwei Hits in den deutschen Single-Charts. Und zwar unter dem Namen hatten sie nur zwei Hits in den deutschen Single-Charts. Die Sängerin, nämlich Gloria Estefan, die hatte später noch 14 Solo-Erfolge bei uns. Dies auf jeden Fall war der zweite ihrer zwei Hits und auch der größte. Die zweite Single aus ihrem zweiten englischsprachigen Album Primitive Love, so hieß das Ganze. Und die Single ist ein Remix der LP-Fassung und hat für meinen Geschmack einen extrem genialen Sound. Die Nummer 6 vor genau 40 Jahren, das war die Miami Sound Machine und der Hit, der da heißt Bad Boy. Und jetzt eine 30-köpfige Studiogruppe aus Philadelphia in Pennsylvania, die zwischen 1971 und 85 existierte und die zusammengestellt wurde von Kenny Gamble und Leon Huff, und zwar für ihr Label Philadelphia International. Dies hier war einziger Hit in den deutschen Singlecharts. Der Titel heißt TSOP, The Sound of Philadelphia, und die Band selbst heißt MFSB, das steht für Mother, Father, Brother, Sister, und im Chor dieser Nummer hier sind die 3 Degrees zu hören. Auf jeden Fall auf der 5 vor genau 52 Jahren. Hier sind MFSB und TSOP.

Das war ein Duo aus England, bestehend aus Annie Lennox und David A. Stewart. Und dies war der zweite ihrer 20 Hits, die sie hatten in den deutschen Single-Charts. Der größte Erfolg, der erreichte die Nummer 3. Das war 1984 der Titel Sex Crime 1984. Dieser Hit war nicht viel minder erfolgreich, der erreichte immerhin die Nummer 4. Und dort war der Hit am 27. Juni des Jahres 1983. Das waren die Eurythmics. Und das war der Hit, der heißt Sweet Dreams, Klammer auf, are made of this, Klammer zu. Es gibt ein paar Sender, die den Mittelteil immer rausschneiden, warum auch immer. Bei uns natürlich hier gehört in der Originallänge von der Original-Single. Das war, wie gesagt, die Nummer 4. Und jetzt die Nummer 3, da haben wir einen Singer-Songwriter aus Linz in Österreich, der 1970 seine erste Single-Platte veröffentlicht hat. Später war er vor allem als Texter erfolgreich. So schrieb er zum Beispiel 1976 für Margot Werner den Text zu So ein Mann, im Jahre 78 zu Lass mein Knie Joe von Wenke Möhre und im Jahre 1977 für Udo Jürgens mit 66 Jahren. Und für Udo Jürgens hat er ohnehin eine ganze Menge Texte geschrieben. Als Sänger hatte er nur 2 Hits in den deutschen Single-Charts. Dies hier war der erste und der größte in Österreich erreichte, der die Nummer 1 bei uns, die 3, die beste Position, das Ganze auch zu hören und zu sehen in dem einen dieser tollen Tantenfilmen. Wenn ich das richtig weiß. Auf der Nummer 3 vor genau 55 Jahren. Hier ist Wolfgang und ein Lied über den Trödler Abraham.

Das war ein Singer-Songwriter aus Clarksdale in Mississippi, der zwischen 1951 und 64 aktiv war. Im Jahre 64 ist er leider erschossen worden. Und er war im Jahre 1960, als diese Platte hier im Original erschien, bereits bei der Firma RCA unter Vertrag. Das hier war die letzte Single, die bei Keen Records veröffentlicht wurde. Ein Titel aus seiner letzten Session für das Label aus dem Jahre 1959. Und damals erreichte die Single die 12 für den Singlecharts in Amerika, 1986 wieder veröffentlicht, nachdem eine Coverversion in der Levi's 501-Werbung eingesetzt wurde. Und dadurch wurde ja nicht nur der Titel wieder entdeckt, sondern auch er, der große Sam Cooke nämlich, wurde damals auch in die Rock'n'Roll Hall of Fame aufgenommen. Und es gab ja ein großes Compilation-Album, The Man and His Music, das damals ziemlich erfolgreich war. Sam Cooke auf der Nummer 2 vor genau 40 Jahren mit dem Titel, der heißt Wonderful World. Tja, und was noch fehlt in unserer Liste heute ist die Nummer 1. Und das ist gleichzeitig auch das Maxi-Mix am Mittwoch. Number 1.

Tja, das war sie, die Nummer 1 in den deutschen Single-Charts im Sommer des Jahres 1987, und zwar für 6 solide Wochen. Das waren Chris Lowe und Neil Tennant aus London in England, aktiv gemeinsam seit 1981. Sie hat nicht weniger als 49 Hits in den deutschen Single-Charts zwischen 1985 und 2013, und sie konnte 4-mal die Nummer 1 bei uns erreichen. Ihr zweiter Nummer 1, das war ihr größter Charterfolg bis heute, 6 Wochen auf der Nummer 1. Der Hit, der heißt Always On My Mind. Dies Werk, das wir gerade hörten, auch 6 Wochen auf der Nummer 1, aber 2 Wochen weniger lang platziert in den deutschen Single Charts. Das waren die Pet Shop Boys. Natürlich der Titel It's a Sin. Und der britische BBC-DJ Jonathan King, der hat denen damals vorgeworfen, dass sie den Titel bzw. die Melodie von Wild World von Cat Stevens geklaut hätten. Sie haben ihn dafür vor Gericht gezogen. Er wurde verklagt und musste Schadenersatz zahlen. Und das Geld haben die Pet Shop Boys dann gespendet. Wie gesagt, die Nummer 1 vor genau 39 Jahren. Das war der Hit, der da heißt It's a Sin. Tja, das war's dann für diese Ausgabe hier von Old School Radio. Mal danke nochmal in Richtung derer, die mitgemacht haben bei unserem Spielchen heute, nämlich Peter, Charlotte, Fabian, Dr. Moonshine, Joe, Ted, Maren, Sören, Heike und Martin. Ganz herzlichen Dank fürs Mitmachen. Vielen Dank auch für die schönen Musikwünsche, die wir ja gehört haben. Zumindest meistens, wie gesagt, sorry nochmal in Richtung Heike und Martin. Aber nächste Woche wird der Titel Karneval de Paris dann hoffentlich in diesem Programm hier laufen. Ja, das war's für heute. Mal danke doch mal in Richtung aller, die zugehört haben in den letzten 3 Stunden. Und für den Fall, dass dem einen oder anderen gefallen haben sollte, was wir hier gemacht haben, kein Problem. Nächste Woche ist die nächste Ausgabe geplant. Dann wieder mit den fiktiven 50 und unserem Spielchen Intro mit Schleife und dem Maximix am Mittwoch. Das wird hoffentlich zumindest so sein. Tja, das war's für heute. Ich wünsche allen noch einen schönen Abend oder eine gute Nacht. Und es wird eine heiße Nacht hier, aber nicht so, wie ich das gerne hätte. Auf jeden Fall 31, nein, 32 Grad habe ich gerade hier im Studio. Und es wird ja noch heißer werden am Wochenende. 36 Grad und es wird noch heißer. So hieß mal ein Titel, der auch wieder aktuell ist sozusagen. Das war's für heute. Ich wünsche allen noch einen schönen Abend oder eine gute Nacht. Und bis zum nächsten Mal in einer Woche. Da sage ich natürlich Tschüss.

das schwarze Gold der Ruhe genannt. Es spendete Wärme, Behaglichkeit

Das schwarze Gold ist weiß geworden. Man nehme eine einfache Rezeptur, das Koks